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0: Und jetzt die aktuelle von
1: Kygo. Save My Love.

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2: Milo, My Lucky Day.

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5: Mit Conny Diebald, guten Morgen. Die aktuelle Hitzewelle erreicht heute ihren Höhepunkt. Im Osten des Landes werden bis zu 40 Grad erwartet. Gut möglich, dass heute sogar der Österreich-Hitzerekord von 40,5 Grad vom August 2013 fällt. Bei solchen extremen Temperaturen passieren auch viele Verkehrsunfälle, warnt das Kuratorium für Verkehrssicherheit. Die Hitze macht uns oft müde und auch unkonzentriert. Das Kuratorium empfiehlt daher, öfter Pausen zu machen, vor allem wenn es auf längere Autofahrten geht. Rund um die Signa-Pleite gibt es nun den mittlerweile 18. Ermittlungsstrang gegen René Benko. Die Staatsanwaltschaft München ermittelt gegen Benko wegen Untreue und Betrugs in dreistelliger Millionenhöhe, schreibt die Süddeutsche Zeitung. Es geht um Gelder, die Investoren für Immobilienprojekte Benkos in München ausgegeben haben und die dann aber von ganz anderen Projekten und Firmen quasi abgesaugt wurden. Es gilt die Unschuldsvermutung. Zehntausende Menschen haben gestern in Budapest bei der Pride-Parade mitgemacht und für die Gleichberechtigung der LGBTIQ-Plus-Community demonstriert. Gleichzeitig haben sie auch die Versammlungsfreiheit gefeiert. Denn im Vorjahr hatte der damalige Regierungschef Viktor Orban die Parade verboten. Trotzdem oder gerade deswegen sind damals mehr als 200.000 Menschen auf die Straße gegangen. Das Formel-1-Rennen heute am Red Bull Ring in Spielberg wird eine Hitzeschlacht. Temperaturen jenseits der 30 Grad sind für Fans und Piloten eine Herausforderung. Die Teams müssen Kühlsysteme in die Cockpits einbauen und die Piloten dürfen Kühlwesten tragen. Auch für die Fans gilt, Sonnenschutz ist heute Pflicht und viel trinken, vorzugsweise Wasser. Das Rennen beginnt um 15 Uhr. Aus der Pole Position startet Mercedes-Pilot George Russell.
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10: Mit Hannes Harp. Guten Morgen. Österreich ist im 16. Finale der Fußball-WM in Nordamerika. Eine unglaubliche Schlussphase mit einem Last-Minute-Kopfballtor von Kalajdzic in der Nachspielzeit stellt den Endstand auf 3:3 unentschieden gegen Algerien. Für Österreich wartet am Donnerstag also Europameister Spanien als Gegner. Mit dem Unentschieden ist auch Algerien in der K.O.-Phase der WM gegen die Schweiz. Argentinien hat auch das dritte Spiel mit einem Sieg beendet, mit einem 3:1 gegen Jordanien und ist klar ungeschlagen weiter. Ebenfalls weiter ist Wackelkandidat Kroatien mit einem 2:1 gegen Ghana. Die Demokratische Republik Kongo hat die Partie gegen Usbekistan gedreht und ist mit 3:1 weiter. Und auch England geht als Gruppensieger nach einem 2:0 gegen Panama in die K.O.-Phase des Turniers. In Serbien hat Präsident Vučić gestern seinen Rücktritt angekündigt. Den genauen Zeitpunkt seines Rücktritts und der Neuwahlen hat Vučić aber offen gelassen. Seine zweite und letzte Amtszeit hätte regulär Mitte nächsten Jahres geendet. Politologen sagen, dass Vučić als Premierminister mit seiner serbischen Fortschrittspartei weitermachen will, um weiter an der Macht zu bleiben. Die USA und der Iran haben sich erneut gegenseitige Angriffe geliefert. Die Amerikaner haben unter anderem die iranische Kommunikation, Drohnenlager und Luftabwehr angegriffen. Die Iraner haben mit Raketen- und Drohnenangriffen auf US-Ziele in Kuwait und Bahrain geantwortet. Beide Seiten werfen sich gegenseitig vor, die Waffenruhe gebrochen zu haben. Das Formel-1-Rennen heute am Red Bull Ring in Spielberg wird eine Hitzeschlacht. Temperaturen jenseits der 30 Grad sind für Fans und Piloten eine Herausforderung. Die Teams müssen Kühlsysteme in die Cockpits einbauen und die Piloten dürfen Kühlwesten tragen. Auch für die Fans gilt, Sonnenschutz ist heute Pflicht und vor allem viel Wasser zu trinken. Das Rennen beginnt um 15 Uhr. Aus der Pole startet Mercedes-Pilot George Russell.
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11: 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Schönen guten Morgen mit Niklas Böhme. Ein weiterer hochsommerlicher Tag steht heute vor uns. Viel Sonne und heiße 31 bis 36 Grad. In der Hitze entstehen dann am Nachmittag teils kräftige Gewitter. Die Live-Radio-Vorschau. Der Wochenstart wird nochmal sonnig und schwülwarm, bevor am Mittwoch dann eine Kaltfront ins Land zieht.
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11: Jetzt gibt's die Nachrichten am Morgen. Es ist 5 vor 8.
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14: Mit Hannes Harp. Guten Morgen. Österreich schafft nach einem Drama den Aufstieg ins 16. Finale der Fußball-WM in den USA, Kanada und Mexiko. Die Nationalmannschaft trennt sich mit einem 3:3 Unentschieden in Kansas City von Algerien. Die Heimfahrt Österreichs hat Joker Kalajdzic mit einem Last-Minute-Kopfballtor verhindert. Fassungslose Gesichter bei der Mannschaft und im Stadion. Österreich spielt also am Donnerstag gegen Spanien. Algerien bekommt die Schweiz als nächsten Gegner. Nach den Spielen in der Nacht ebenfalls weiter. Argentinien, Kroatien, Kongo, Kolumbien und England. Ein 59-jähriger Mann aus Österreich ist gestern in den Berchtesgadener Alpen beim Klettern abgestürzt. Er hat versucht, allein die Klettertour Alte Westwand am Hohen Göll zu machen. Warum der Mann nach dem Ausstieg aus der Route an der Grenze zu Österreich abgestürzt ist, ist noch unklar. Andere Kletterer haben den Verletzten gefunden und die Rettung angerufen. Die Bergretter konnten nur mehr den Tod des Mannes feststellen. Zehntausende Menschen haben gestern in Budapest bei der Pride Parade mitgemacht und für Gleichberechtigung der LGBTQ+-Community demonstriert. Gleichzeitig haben sie auch die Versammlungsfreiheit gefeiert, denn im Vorjahr hatte der damalige Regierungschef Viktor Orban die Parade verboten. Trotzdem oder gerade deswegen sind damals mehr als 200.000 Menschen auf die Straße gegangen. Den Poolnudelrekord hat die deutsche Stadt Bremen geknackt. 434 Menschen haben sich gestern mit ihren Poolnudeln gleichzeitig im Wasser treiben lassen. Kopf und Füße mussten dabei oberhalb der Wasseroberfläche bleiben. Der bisherige Poolnudelrekord stammt aus den USA mit 330 Teilnehmern.
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11: Und auf Tirols Straßen, da läuft alles nach Plan. Jetzt habt ihr noch den Frühaufsteher-Bonus. Falls ihr unterwegs was entdeckt, bitte melden. Am besten geht das über die Sprachnachricht via Live-Radio Tirol-App. Vielen Dank und gute Fahrt.
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7: Feinen guten Morgen am Sonntag. Niklas Böhme hier. Es ist 8:05 mit dem Tirolwetter. Hochsommerlich wird's heute. Ja, die Hitzewelle hält noch an. Bis zu 36 Grad gehen sich heute noch aus. Dazu wieder viel Sonne. Am Nachmittag dann teils kräftige Gewitter. Die Live-Radio-Vorschau. Der Wochenstart wird nochmal sonnig und schwülwarm, bevor dann am Mittwoch eine Kaltfront ins Land zieht.
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7: Da halten wir uns so früh jetzt nicht lange auf. Es läuft auf Tirols Straßen. Und falls ihr was seht, Staus und Blitzer, bitte melden unter der 0512 20 80 85.
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6: Wetternachrichten und Verkehr haben wir jetzt im Info-Update für euch. Mit Niklas Böhmer, Sonnenschein im Großteil Tirols, das Frühstück auf der Terrasse. In Telfskin ist es bei sonnigen 24 Grad, in Innsbruck messen wir 25, Sonne und 26 Grad sind schon in Kufstein. Mit bis zu 36 wird es heute nochmal heiß. Am Nachmittag entwickeln sich dann Gewitter, die fallen teilweise auch heftig aus. Die Live-Radio-Vorschau. Der Start in die neue Woche wird nochmal sommerlich, mit Sonne und über 30 Grad, am Nachmittag dann wieder Gewitter. Am Mittwoch ist Schluss damit, eine Kaltfront zieht auf.
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6: Guten Morgen am Sonntag, es ist 5 vor 9.
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9: Mit Hannes Harp, guten Morgen. Ein Wechselbad der Gefühle heute in aller Früh beim WM-Spiel Österreich gegen Algerien. Österreich dreht quasi in letzter Sekunde das Match zu einem 3:3 Unentschieden und steigt ins Sechzehntelfinale auf. Fassungslose Gesichter heute bei den Fans, den Spielern und dem Trainer, denn bis dahin wäre Österreich nach Hause gefahren. Christina Adler.
10: Nicht mal im Entferntesten habe ich sowas in einem Fußballmatch erlebt. Viel besser als mit Hollywood kann man es nicht beschreiben, sagt etwa Coach Ralf Rangnick. Auch Sascha Kalajdzic als Joker mit seinem Kopfballtor in letzter Sekunde kann es zuerst nicht fassen. Ist aber froh, dass die WM-Reise weitergeht. Wie auch der Rest der Nationalkicker und der heimischen Fußballfans. Erstmals seit 44 Jahren ist Österreich wieder in der K.O.-Phase einer Weltmeisterschaft. Algerien-Coach Petkovic sagt ebenfalls, wir sind überglücklich. Am Schluss hat der Fußball gewonnen. Auch Algerien ist nach diesem Thriller im Sechzehntelfinale der WM.
9: Mit Spanien als nächsten Gegner am Donnerstag wartet erneut ein schwieriges Spiel. Spanien gilt mit Topstar Jamal als einer der Top-Favoriten für den WM-Titel. Die USA und der Iran haben sich erneut gegenseitige Angriffe geliefert. Die Amerikaner haben unter anderem die iranische Kommunikation, Drohnenlager und Luftabwehr angegriffen. Die Iraner haben mit Raketen- und Drohnenangriffen auf US-Ziele in Kuwait und Bahrain geantwortet. Beide Seiten werfen sich gegenseitig vor, die Waffenruhe gebrochen zu haben. In Serbien hat Präsident Vučić gestern seinen Rücktritt angekündigt. Den genauen Zeitpunkt seines Rücktritts und der Neuwahlen hat Vučić aber offen gelassen. Seine zweite und letzte Amtszeit hätte regulär Mitte nächsten Jahres geendet. Politologen sagen, dass Vučić als Premierminister mit seiner serbischen Fortschrittspartei weitermachen will, um weiter an der Macht zu bleiben. Das Formel-1-Rennen heute am Red Bull Ring in Spielberg wird eine Hitzeschlacht. Temperaturen jenseits der 30 Grad sind für Fans und Piloten eine Herausforderung. Die Teams müssen Kühlsysteme in die Cockpits einbauen und die Piloten dürfen Kühlwesten tragen. Auch für die Fans gilt, Sonnenschutz ist heute Pflicht und vor allem viel Wasser zu trinken. Das Rennen beginnt um 15 Uhr. Aus der Pole startet Mercedes-Pilot George Russell.
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6: Gute Nachrichten gibt's da von Tirol Straßen. Momentan sind uns keine Staus oder Verzögerungen gemeldet. Falls ihr was seht, bitte anrufen 0512 20 80 85.
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4: Feinen guten Morgen am Sonntag für euch im Live-Radio-Studio. Niklas Böhme, es ist 9:55 Uhr. Mit dem Tirolwetter und es wird schon warm. Heute nochmal Hitze mit bis zu 36 Grad, dazu ziemlich viel Sonne, auch wenn sich bald schon die ersten Wolken bilden, die dann am Nachmittag für teils heftige Gewitter sorgen. Die Live-Radio-Vorschau, der Wochenstart wird nochmal sonnig und schwül warm, bevor am Mittwoch eine Kaltfront ins Land zieht.
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4: Sperre nach einem Unfall auf der B78 Loferer Straße im Gemeindegebiet von Weidring ist hier aktuell in beide Richtungen gesperrt. Die Einsatzkräfte sind bereits vor Ort. Plant hier etwas mehr Zeit ein. Falls ihr auch was seht, Staus und Blitzer, bitte melden. Die Telefonnummer direkt hier ins Live-Radio-Verkehrszentrum ist die 0512 20 80 85. Dankeschön. Und feinen Sonntag.
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4: Hier ist Live-Radio am Sonntagvormittag und wir haben jetzt alles, was ihr für den braucht. Angefangen mit dem Tirolwetter mit Niklas Böhme. Servus, die Hitzewelle hält an und bis zu 36 Grad gehen sich da heute aus. Jetzt schon 27 in Innsbruck, 27 in Imst, 28 sind es hier in Innsbruck vom Live-Radio-Sendezentrum und 29 messen wir in Wörgl. Am Nachmittag sind dann teilweise starke Gewitter mit dabei. Die Live-Radio-Vorschau der Wochenstart wird nochmal sonnig und schwülwarm, bevor am Mittwoch eine Kaltfront ins Land zieht. Hier geht's weiter mit den Weltnachrichten. Es ist genau 5:05.
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5: Mit Hannes Harb. Hitzewellen werden immer häufiger, länger und intensiver. Das WIFO sieht hier nicht nur eine Belastung für Mensch und Natur, sondern auch für die heimische Wirtschaft. Christina Adler.
6: Wenn sich die Hitzewellen ausweiten und verstärken, hat das gerade für die heimische Wirtschaft mehr Nachteile als Vorteile, warnt WIFO-Volkswirt Markus Scheiblecker. Besonders die Landwirtschaft würde unter den Folgen leiden, weil viele Pflanzen die große Hitze nicht gut vertragen, vor allem nicht ohne Bewässerung. Und das macht die Produkte wiederum teurer. Auch beim Bauen könnten höhere Kosten durch längere Bauphasen entstehen. Laut WIFO könnte im Sommer ein Bauloch entstehen wie bisher im Winter. Dazu kommt ein höherer Energiebedarf durch Klimaanlagen. Auch im Gesundheitswesen drohen höhere Kosten, damit mehr Krankenhausaufenthalten wegen Hitze zu rechnen sei.
5: Für den Tourismus könnten heiße Sommerstädtereisen unattraktiver machen. In den Bergen und an den Seen dürfte sich laut dem WIFO-Experten aber weniger ändern. Kritisch wäre vor allem eine starke Erwärmung im Winter für den Skitourismus. Buchstäblich in letzter Sekunde hat Österreichs Nationalelf den Aufstieg ins 16. Finale der Fußball-Weltmeisterschaft geschafft. Bei der Nervenschlacht von Kansas City hat Sascha Kalajdzic spektakulär zum 3:3 gegen Algerien getroffen. Besonders die Schlussphase wird wahrscheinlich in die österreichische Fußballgeschichte eingehen. Im nächsten Spiel wartet am Donnerstag um 21 Uhr Europameister Spanien. Und Stichwort 16. Finale, da steigt heute Abend das erste Spiel Südafrika gegen Kanada. Extremsport bei Rekordtemperaturen, das ist für den Körper eine extra Anstrengung. Diese Erfahrung haben gestern in Tirol die Teilnehmer des Kaiserkrone Trail im Bezirk Kufstein gemacht. Zwei Niederländer und einen Österreicher hat die Bergrettung holen müssen, weil sie kollabiert sind, sagt uns die Polizei. Ein Sportler hat eine Körpertemperatur von 41 Grad gehabt, ihn hat der Hubschrauber ins Spital geflogen. Australien will die Strafen für Tech-Konzerne verdoppeln, die sich nicht an das Social-Media-Verbot für Kinder halten. Umgerechnet bis zu 60 Millionen Euro soll die Strafe ausmachen. Weil das vor einem halben Jahr eingeführte Verbot für unter 16-Jährige kaum wirkt, zieht Australien jetzt die Strafen an. Die Behörden untersuchen auch mögliche Verstöße gegen 5 große Plattformen von Instagram bis Snapchat.
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4: Ein paar Minuten dauert es länger im Reiseverkehr auf der B79 Fernpassstraße. Füssen Richtung Assereith, Vorreuth Süd. Aktuell ein Plus von 10 Minuten. Und Sperre nach einem Unfall auf der B78 Loferer Straße. Im Gemeindegebiet von Weidring ist die aktuell in beide Richtungen gesperrt. Rechnet hier mit 5 Minuten Zeitverlust. Falls ihr auch was seht, Staus und Blitzer bitte melden. Am besten geht das als Sprachnachricht über die Live-Radio Tirol App. Danke und gute Fahrt.
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13: 10:55, das Update zu Wetter und Verkehr gibt's jetzt auf Live-Radio. Mit Niklas Böhme und der Sonntag ist hochsommerlich mit viel Sonne bis zu 36 Grad und am Nachmittag dann teils starken Gewittern. Die Live-Radio-Vorschau, der Start in die neue Woche wird nochmal sommerlich mit Sonne über 30 Grad und eben wieder am Nachmittag Gewittern. Am Mittwoch ist dann Schluss damit, eine Kaltfront zieht auf.
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13: Ja, etwas mehr los jetzt im Reiseverkehr auf der B79 Fernpassstraße. Füssen Richtung Nassereit vor Reude Süd aktuell ein Plus von 10 Minuten. In die Gegenrichtung vom Fernsteinsee lasst ihr 10 Minuten liegen. Vom Grenztunnel Füssen gibt es nochmal 20 obendrauf. B69 Zillertalstraße, talauswärts vom Breitfalltunnel 25 Minuten Zeitverlust samt Blockabfertigung. Und Sperre nach einem Unfall auf der B78. Loferer Straße im Gemeindegebiet von Weidring ist die aktuell in beiden Richtungen gesperrt. Rechnet hier 5 Minuten mehr ein. Da finden nämlich gerade die Aufräumarbeiten statt. Sonst läuft's, falls ihr auch was seht, auf Tirolstraßen. Staus und Blitzer bitte jederzeit melden unter der 0512 20 80 85. Dankeschön.
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1: Servus, Niklas Böhme hier und das ist euer Sonntagvormittag auf Live-Radio. Jetzt mit dem Tirolwetter und da ist schon viel los jetzt im Freibad. In Landeck bei 26 Grad, auch der Innsbrucker Baggersee füllt sich, der Mess bei 30 und immer voller wird auch die Liegewiese im Kaiserbad Elmau bei sonnigen 29 Grad und die Hitze hält an. Bis zu 36 werden es heute noch, das macht die Luft aber sehr gewitteranfällig. Am Nachmittag entwickelt sich da was. Die Live-Radio-Vorschau. Der Start in die neue Woche wird nochmal sommerlich mit Sonne über 30 Grad und am Nachmittag wieder Gewittern. Am Mittwoch ist dann Schluss damit. Eine Kaltfront zieht auf.
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1: Feinen Sonntagvormittag, es ist genau 5 vor 11.
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3: Mit Hannes Harp. Die erste Hitzewelle des Jahres ist für unseren Körper am gefährlichsten. Das zeigt eine Untersuchung von Wiener Wissenschaftlern. Sie haben Rettungseinsätze und Wetterdaten ausgewertet und festgestellt, bei Hitze steigen die Notfälle deutlich an, etwa wegen Sonnenstich oder Hitzschlag. Wann man Hilfe rufen sollte, sagt uns Dominik Eicher vom Roten Kreuz.
4: Wenn vor allem Symptome wie Übelkeit, Erbrechen extrem stark werden, ja, oder auch Anzeichen für eine vermehrte Kollapsneigung oder eben sogar in Richtung Bewusstlosigkeit, dann unbedingt 114, also den Rettungsdienst, also die Kreuzverständigen. Das ist dann schon eine Sache, wo es dann gefährlich wird für die Personen.
3: Besonders betroffen sind vor allem Kinder, Jugendliche und ältere Menschen. Eine Kappe oder einen Hut aufzusetzen, genauso wie ausreichend zu trinken, am besten 3 bis 4 Liter Wasser, raten die Fachleute. Heute ist Tag der Entscheidung in Graz. Rund 225.000 Menschen wählen den neuen Gemeinderat und ob Elke K. von der KPÖ Bürgermeisterin bleibt. Bei einem Wahlsieg will K. mit SPÖ und Grünen weitermachen. Insgesamt stehen 11 Parteien und Listen auf dem Stimmzettel. Sorge macht die Wahlbeteiligung, die seit einigen Wahlgängen rückläufig ist und zuletzt bei 54% lag. Die Wahllokale sind bis 16 Uhr geöffnet. Einen tödlichen Badeunfall hat es gestern Nachmittag in Niederösterreich in Golling im Bezirk Melk gegeben. Eine Ehefrau hat ihren 84-jährigen Mann mit dem Kopf unter Wasser im eigenen Badeteich gefunden. Die Nachbarn haben die Rettung angerufen. Der Notarzt hat nur mehr den Tod des Mannes feststellen können, sagt uns die Polizei. Hitzewellen werden immer häufiger, länger und intensiver. Das WIFO sieht hier nicht nur eine Belastung für Mensch und Natur, sondern auch für die heimische Wirtschaft. Besonders die Landwirtschaft würde unter den Folgen leiden, weil viele Pflanzen die große Hitze nicht gut vertragen. Vor allem nicht ohne Bewässerung, warnt WIFO-Ökonom Markus Scheiblecker. Am Bau etwa könnte im Sommer ein Bauloch entstehen, wie bisher im Winter. Extremhitze könnte auch den heimischen Städtetourismus unattraktiver machen.
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1: Ja, ein bisschen mehr los jetzt im Reiseverkehr auf der B79 Fernpassstraße. Fürs Richtung Nassereit vor Reute Süd aktuell 15 Minuten Zeitverlust. In die Gegenrichtung ist es etwas mehr. Abschnittsweise Stau von Nassereit bis Lermoos. Hier gibt es 20 Minuten obendrauf und vom Grenztunnel Füssen lasst ihr nochmal eine Viertelstunde liegen. B69 Zillertalstraße im Tal auswärts vorm Breitfalltunnel ein Plus von einer Viertelstunde samt Blockabfertigung. Und A12 Intel-Autobahn Innsbruck Richtung Kufstein bei der Ausreise nach Deutschland dauert es 10 Minuten länger. Falls ihr auch was seht, Staus und Blitzer, bitte melden. Die Telefonnummer direkt hier ins Live-Radio-Verkehrszentrum ist die 0512 20 80 85. Gute Fahrt!
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9: 5:30, feine Mittagszeit mit Live-Radio. Niklas Böhm hier mit dem Tirolwetter. Ja, Sonne um die Mittagszeit. Heute am Sonntag ist es hochsommerlich mit bis zu 36 Grad. In der heißen Luft bilden sich später dann teils heftige Gewitter. Die Live-Radio-Vorschau. Der Wochenstart wird nochmal sonnig und schwülwarm, bevor am Mittwoch dann eine Kaltfront ins Land zieht.
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9: Ein bisschen mehr los im Reiseverkehr auf der B179 Fernpassstraße. Fürs Neutrognasserreit vor Reute Süd aktuell ein Plus von einer Viertelstunde in die Gegenrichtung. Abschnittsweise Stau von Nassereit bis Lermoos. Hier gibt es 20 Minuten obendrauf. Vom Grenztunnel Füssen lasst ihr dann nochmal 10 Minuten liegen. A13 Brenner Autobahn, Brenner Richtung Innsbruck, CR-Verkehr vor der Mautstelle Schönberg. Hier gibt es ein Plus von einer Viertelstunde. B69 Zillertalstraße, talauswärts vorm Breitfalltunnel, lasst ihr 10 Minuten liegen samt Blockabfertigung. Und A12 Intalautobahn, Innsbruck Richtung Kufstein, bei der Ausreise nach Deutschland ein Plus von einer Viertelstunde. Eure frisch entdeckten Staus und Blitzer bitte melden. Am besten geht das als Sprachnachricht über die Live-Radio Tirol-App.
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10: Eure Mittagsinfos auf Live-Radio hört ihr jetzt mit mir, Niklas Böhme. Mahlzeit! Ja, jetzt zum Mittag gibt's einen leichten Salat, dass man es überhaupt aushält. Bei 29 Grad in Imst, 31 in Innsbruck und 32 in Lienz. Bis zu 36 werden es heute noch. Am Nachmittag entstehen dann teils starke Gewitter. Die Live-Radio-Vorschau, der Wochenstart wird nochmal sonnig und schwülwarm, bevor am Mittwoch dann eine Kaltfront ins Land zieht.
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10: Jetzt geht's weiter in die Nachrichtenredaktion. Es ist genau 12:05.
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13: Mit Hannes Harb. Die Hitze soll heute mit bis zu 40 Grad ihren Höhepunkt erreichen. Bereits gestern ist es in 6 Bundesländern so heiß wie noch nie im Juni gewesen. Sogar der Allzeithitzerekord von 40,5 Grad aus dem Jahr 2013 könnte heute noch erreicht werden. Ab wann wir wieder mit Abkühlung rechnen können, weiß UBMED-Wetterforscher Michele Salmi.
14: Im Westen ist schon zu Beginn der neuen Woche, also schon am Montag, ein Ende in sich. Natürlich einhergehen mit Schwergewittern, aber auf jeden Fall die Hitzewelle sollte zum Beispiel in Bregenz und Innsbruck, aber selbst bis nach Salzburg statt schon am Montag ein Ende finden.
13: Mit der Hitze steigt auch die Waldbrandgefahr. Im Mittelburgenland stand gestern Nachmittag ein Feld in Flammen. Das Feuer hat sich auf 9 Hektar sowie auf ein Waldstück ausgebreitet. 26 Feuerwehren waren im Einsatz. Erst gegen Abend haben die Feuerwehrler den Brand ausgeben können. Auf dem Gelände des Flughafens Linz-Hörsching sind gestern bei einer Explosion einer Gasflasche 7 Menschen verletzt worden. Lkw-Fahrer hatten in einem Anhänger mit Gas gekocht, als die Flasche plötzlich in die Luft geflogen ist. 5 Verletzte und 2 Schwerverletzte hat die Rettung in umliegende Krankenhäuser gebracht. Fachleute versuchen noch herauszufinden, warum die Gasflasche explodiert ist. Im deutschen Oberfranken hat sich gestern ein 8 Monate altes Baby offenbar selbst im Auto eingesperrt. Der Vater hatte dem Buben den Autoschlüssel gegeben, während er einige Sachen in den Kofferraum geladen hat. Dann dürfte der Bub den Knopf gedrückt haben und der Wagen war zu. Der Vater hat die Feuerwehr gerufen, die schließlich die Scheibe eingeschlagen hat. Den Poolnudelrekord hat die deutsche Stadt Bremen geknackt. 434 Menschen haben sich gestern mit ihren Poolnudeln gleichzeitig im Wasser treiben lassen. Kopf und Füße mussten dabei oberhalb der Wasseroberfläche bleiben. Der bisherige Poolnudelrekord stammt aus den USA mit 330 Teilnehmern.
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10: Da ist jetzt ziemlich was los im Reiseverkehr. Wir haben das für euch aber im Auge und schauen uns das gemeinsam jetzt an. Etwas mehr los zum Beispiel auf der B179 Fernpassstraße, Füssen Richtung Nassereit, vor Reute Süd, aktuell 10 Minuten Zeitverlust. In die Gegenrichtung, ja, da dauert es etwas länger. Abschnittsweise Stau vom Nassereit bis Lermoos, rechnet hier eine halbe Stunde mehr ein. Vorm Grenztunnel Füssen gibt es dann nochmal 10 Minuten obendrauf. B177 Seefelder Straße. Bundesstraße, Zierl Richtung Scharnitz, bei der Ausreise nach Deutschland aktuell ein Plus von einer Viertelstunde. A13 Brenner Autobahn, Brenner Richtung Innsbruck, zäher Verkehr vor der Mautstelle Schönberg, hier ebenso eine Viertelstunde mehr. Und A12 Inntal Autobahn, Innsbruck Richtung Kufstein, bei der Ausreise nach Deutschland momentan 20 Minuten Zeitverlust. Und die neuesten Blitzer für ganz Tirol, die gibt es nur bei uns auf Live-Radio. Es wird geblitzt auf der A12 Inntal Autobahn, Innsbruck Richtung Landeck, kurz nach der Abfahrt Zierl. Dankeschön, Live-Radio-Verkehrsmelder Gerhard, fürs Bescheidgeben. Falls ihr auch was seht, Staus und Blitzer bitte jederzeit melden unter der 0512 20 80 85.
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10: 10:55, das Tirolwetter mit Niklas Böhme. Der Sonntag ist hochsommerlich mit viel Sonne bis zu 36 Grad und am Nachmittag dann teils starken Gewittern. Die Live-Radio-Vorschau, der Start in die neue Woche wird nochmal sonnig und heiß, am Nachmittag wieder mit Gewittern. Am Mittwoch ist dann aber Schluss damit, eine Kaltfront zieht auf.
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10: Der Reiseverkehr legt zu. Wir starten da gleich auf der B79 Fernpassstraße. Füssen Richtung Nassereit, vor Reute Süd. Aktuell ein Plus von 10 Minuten. In die Gegenrichtung ist mehr los. Abschnittsweise Stau von Nassereit bis Lermoos. Hier insgesamt eine Dreiviertelstunde mehr. Vom Grenztunnel Füssen gibt es dann nochmal 10 Minuten obendrauf. B77 Seefelder Straße, Zielrichtung Scharnitz über den Zählerberg ein Plus von 10 Minuten. Bei der Ausreise nach Deutschland lasst ihr dann nochmal eine Viertelstunde liegen. A13 Brenner Autobahn, Brenner Richtung Innsbruck, Zählverkehr vor der Mautstelle Schönberg und 10 Minuten mehr. Selbiges dann nochmal im Baustellenbereich bei Patsch. Und A12 Inntal Autobahn, Innsbruck Richtung Kufstein, bei der Ausreise nach Deutschland 20 Minuten. Euer Zeitverlust. Falls ihr auch was seht, Staus und Blitzer, bitte melden. Die Telefonnummer direkt hier ins Live-Radio-Verkehrszentrum ist die 0512 20 80 85.
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10: Feinen Sonntagmittag.
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7: Feine Mittagszeit mit Live-Radio. Jetzt gibt's wieder euer Info-Update mit Wetternachrichten und Verkehr. Niklas Böhme hier, servus. Viel los jetzt am Baggersee in Innsbruck. Bei sonnigen 33 Grad. Immer voller wird auch die Liegewiese im Kaiserbad Elmau. 32 Grad messen wir da und die Hitze hält an. Bis zu 36 Grad gehen sich da heute noch aus. Das macht die Luft aber sehr gewitteranfällig. Schön langsam entwickelt sich da was. Im Oberland ist es vereinzelt auch schon nass. Die Live-Radio-Vorschau. Der Start in die neue Woche wird nochmal sommerlich mit Sonne über 30 Grad und am Nachmittag Gewittern. Am Mittwoch ist dann Schluss damit, eine Kaltfront zieht auf.
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7: 5 vor 1.
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9: Mit Martina Steidl. Die aktuelle Hitzewelle könnte heute den Allzeithitzerekord von 40,5 Grad aus dem Jahr 2013 in Österreich brechen. Im Westen soll es ab morgen aber eine Abkühlung geben, auch Gewitter sind angekündigt. In den anderen Regionen des Landes bleibt die Hitze dagegen noch länger, sagt uns Michele Salmi, Meteorologe bei UbiMet.
10: Weiter im Osten und vor allem im Süden und Südosten bleibt uns aber die Hitze zumindest bis zur Wochenmitte der kommenden Woche erhalten. Bis dahin mussten wir sogar immer noch auf Temperaturen über 35 Grad einstellen. Diese 40, 41 Grad werden dann ab dem Montag im Osten und Südosten nicht mehr erreicht, aber eben es bleibt auf jeden Fall immer noch hochsommerlich.
9: Wegen der großen Hitze ist gestern auch ein Feuer auf einem Feld nahe dem Flughafen Wien-Schwechat ausgebrochen. 35 Hektar haben gebrannt, 10 Feuerwehren haben 6 Stunden lang gegen die Flammen gekämpft, die sich rasant ausgebreitet haben. Die deutsche Autorin Lena Schette hat in Klagenfurt den 50. Ingeborg-Bachmann-Preis gewonnen, der heuer im Jubiläumsjahr mit 30.000 Euro dotiert ist. Ihr Text, Was wir tragen, erzählt von zwei adipösen Mädchen, die noch zur Schule gehen und ihren Problemen. Bekannt wurde die 33-Jährige mit dem Roman Das Schwarz an den Händen meines Vaters. Gute Nachrichten gibt es für die Bewohnerinnen und Bewohner im Westen Wiens. Wiener Netze und Wien Energie haben die Arbeiten an der Flötzersteigleitung gestern noch abgeschlossen, schneller als geplant. Bis heute Nachmittag sollen alle betroffenen Haushalte wieder vollständig mit Warmwasser versorgt sein. Sie hatten wegen der Arbeiten unter anderem kostenlosen Eintritt in die Wiener Bäder. Dieser gilt auch noch bis zum 30. Juni. Australien will die Strafen für Technologiekonzerne verdoppeln, die sich nicht an das Social-Media-Verbot für Kinder halten. Umfragen zeigen, das Verbot für die unter 16-Jährigen bei Plattformen wie Instagram oder Snapchat wirkt kaum. Daher zieht das Land nun bei den Strafen für die großen Konzerne an, umgerechnet bis zu 60 Millionen Euro können da künftig fällig werden.
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7: Und wird der Sperre auf der L246 Handnejochstraße, Totalsperre hier zwischen Imst und Pfaffla. Reiseverkehr, wir schauen auf die B179 Fernpassstraße, Nassereit Richtung Füssen, abschnittsweise Stau von Nassereit bis Lermoos. Hier gibt es eine Dreiviertelstunde obendrauf und vom Grenztunnel Füssen steht hier nochmal 10 Minuten. B177 Seefelder Straße, bei der Ausreise nach Deutschland dauert es 10 Minuten länger. A13 Brenner Autobahn, Brenner Richtung Innsbruck, zäher Verkehr im Baustellenbereich bei Patsch, 10 Minuten verliert ihr hier. Und A12 Inntal Autobahn, Innsbruck Richtung Kufstein, bei der Ausreise nach Deutschland ein Plus von 20 Minuten. Falls ihr auch was seht, Staus und Blitzer bitte jederzeit melden unter der 0512 20 80 85. Gute Fahrt.
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1: Niklas Böhme hier, schönen Nachmittag. Ihr hört Live-Radio jetzt mit dem Tirolwetter 5:02. Sonne jetzt am Sonntagnachmittag. Es ist hochsommerlich mit bis zu 36 Grad. In der heißen Luft bilden sich aber teils heftige Gewitter, so wie jetzt zum Beispiel schon im Paznauntal. Die Live-Radio-Vorschau. Der Wochenstart wird nochmal sonnig und schwülwarm, bevor am Mittwoch eine Kaltfront ins Land zieht.
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1: Gute Nachrichten für die L246 Handenjochstraße. Zwischen Imst und Pfaffla war die gesperrt. Hier ist die Sperre jetzt aufgehoben, die Straße ist wieder frei befahrbar. Wir schauen weiter zum Reiseverkehr auf die B79 Fernpassstraße. Nassereit Richtung Füssen, abschnittsweise Stau von Nassereit bis Lermoos. Hier ein Plus von 40 Minuten. Vom Grenztunnel Füssen gibt es dann nochmal 20 Minuten obendrauf. A13 Brennerautobahn, Brenner Richtung Innsbruck, zäher Verkehr im Baustellenbereich bei Patsch. Hier lasst ihr 10 Minuten liegen. Und A12 Interlautobahn, Innsbruck Richtung Kufstein, bei der Ausreise nach Deutschland momentan 20 Minuten euer Zeitverlust. Falls ihr auch was seht, Staus und Blitzer bitte jederzeit melden unter der 0512 20 80 85. Dankeschön.
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12: Kurz vor zwei, jetzt gibt's das Info-Update hier auf Live-Radio. Mit Niklas Böhme und ja, schnell müsst ihr jetzt das Eis im Schwimmbad essen, dass es nicht noch in der Hand zerrinnt bei 33 Grad in Zierl und Innsbruck oder bei 35 Grad in Ebbs. Bis zu 36 gehen sich da heute noch aus. Teils entstehen in der heißen Luft aber starke Gewitter, jetzt schon vereinzelt im Oberland und in der Brennerregion. Die Live-Radio-Vorschau. Der Wochenstart wird nochmal sonnig und schwülwarm, bevor am Mittwoch dann eine Kaltfront ins Land zieht.
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12: Es ist jetzt 5:02. Wir schalten weiter zu den Weltnachrichten.
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15: Mit Martina Steidl. Die außergewöhnlich hohen Temperaturen in Österreich setzen nicht nur Mensch und Tier, sondern auch den Straßen zu. Etwa auf der A1 der Westautobahn, dort hat sich gestern bei Haag in Niederösterreich vor lauter Hitze die Fahrbahn aufgewölbt. ASFINAG-Sprecher Walter Motschnick.
16: Bei Betonfahrbahnen ist es so, dass die sich aufwölben können. Bei Asphalt kann eine sehr hohe Oberflächentemperatur dazu beitragen, dass sich der Asphalt verformt, vor allem wenn ein Schwerfahrzeug drüber fährt. Aber da ist das Problem eigentlich ein geringeres.
15: Die ASFINAG ersucht alle Autofahrer um erhöhte Vorsicht. Wer eine Unebenheit bemerkt, soll die nächste Autobahnmeisterei oder Polizei informieren, so die Bitte. Die SPÖ fordert den Rücktritt von Norbert Hofer aus dem Burgenländischen Landtag. Der ehemalige FPÖ-Obmann und Verkehrsminister hat ja nach einer Alkofahrt seinen Führerschein abgeben müssen. FPÖ-Chef Kickl müsse dafür sorgen, dass Hofer sein Mandat zurücklegt, ist nun von SPÖ-Bundesgeschäftsführer Seltenheim zu hören. Schon im Mai wurde FPÖ-Nationalratsabgeordneten Schmidlechner zum zweiten Mal der Führerschein entzogen. Auch ohne politische Konsequenzen ärgert sich die SPÖ. Ein 19-Jähriger hat in den frühen Morgenstunden auf einem Pendlerparkplatz in Traun aus einem Auto geschossen. Mehrere Polizeistreifen sind ausgerückt. Beamte haben das Auto später auf der Westautobahn Richtung Wien angehalten. Im Wagen haben die Polizisten eine Schreckschusswaffe samt Munition gefunden. Der Bursche hat zugegeben, geschossen zu haben. Die Waffe habe er zum Angeben gekauft. In Texas wird die Bibel künftig zur Pflichtlektüre an den Schulen. Die Bibel sei ein unverzichtbares literarisches Werk, das für das Verständnis der amerikanischen Gründungsgeschichte von Bedeutung sei, heißt es von Bildungsbeamten. Befürworter einer Trennung von Staat und Kirche reagieren darauf mit scharfer Kritik. Die Regierung sollte sich nicht damit befassen, allen Menschen eine bestimmte Religion aufzuzwingen, heißt es.
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12: Da schauen wir gleich zum Reiseverkehr auf die B179 Fernpassstraße. Nassereit Richtung Füssen, abschnittsweise Stau von Nassereit bis Lermoos. Hier aktuell ein Plus von einer halben Stunde. Vorm Grenztunnel Füssen gibt es dann nochmal 25 Minuten obendrauf. A13 Brenner Autobahn, Brenner Richtung Innsbruck, CR-Verkehr im Baustellenbereich Bypatsch. Hier dauert es 5 bis 10 Minuten länger. Und CA12 Intal-Autobahn, Innsbruck Richtung Kufstein, bei der Ausreise nach Deutschland aktuell 20 Minuten Zeitverlust. Hier kommt jetzt auch noch ein defektes Fahrzeug auf der Überholspur dazu. Plant ihr also etwas mehr Zeit ein. Falls ihr auch was seht, Staus und Blitzer, bitte melden. Die Telefonnummer direkt hier. Ins Live-Radio-Verkehrszentrum ist die 0512 20 80 85. Hier geht's jetzt weiter mit Valentina Leitinger. Schönen Nachmittag.
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9: Hier ist das Tirolwetter bei Live-Radio mit Valentina Leitinger um 2:55. Feinen Sonntagnachmittag. Es bleibt heiß, Topwert aktuell in Ebbs bei 36 Grad, in Innsbruck messen wir 33 Grad. Dazu ist die Luft heute drückend schwül, perfekte Bedingungen für Hitzegewitter, da entladen sich aktuell schon einige Wolken im Oberland. Aktuell vor allem rund um den Brenner, die ziehen im Laufe des Tages auch noch ins Unterland weiter. Die Live-Radio-Vorschau zeigt, sehr ähnlich auch morgen Montag, schwül, heiß und gewitterig. Schon am Vormittag geht's mit Schauern los, bis zu 35 Grad gehen sich aus. Übermorgen Dienstag bleibt's am Vormittag noch sonnig, dann ab Mittag teils heftige Gewitter bei bis zu 31 Grad.
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9: Wir schauen zum Reiseverkehr auf der B179 Fernpassstraße. Nassereit Richtung Füssen gibt's abschnittsweise Stau. Von Nassereit bis Lermoos gibt's eine halbe Stunde plus. Bei Heiterwang 10 Minuten mehr Fahrzeit und vom Grenztunnel Füssen dauert's noch einmal eine halbe Stunde länger. A13 Brenner Autobahn, Brenner Richtung Innsbruck. Zäher Verkehr gibt's im Baustellenbereich bei Patsch. Plant hier 5 bis 10 Minuten mehr Fahrzeit ein. Und A12 Interlautobahn bei der Ausreise nach Deutschland dauert's beim Grenzübergang Kufstein-Kiefersfelden eine Viertelstunde länger. Falls ihr noch was seht, Staus und Blitzer, bitte melden, am besten als Sprachnachricht über die Live-Radio Tirol-App. Vielen Dank und gute Fahrt!
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17: Hier ist das Tirolwetter bei Live-Radio mit Valentina Leitinger und wir schwitzen uns durch den Sonntag. In Imst messen wir 30 Grad, in Innsbruck 32 und in Kufstein 36 Grad. Dazu gibt es jetzt schon einige Gewitter, aktuell noch vor allem im Oberland. Die Wolken ziehen aber auch immer weiter in Richtung Unterland und Osttirol. Teilweise gibt es richtige Wolkenbrüche mit sehr viel Regen. Die Live-Radio-Vorschau zeigt sehr ähnlich dann auch morgen Montag, schwül, heiß und gewitzrig. Schon am Vormittag geht es mit Schauern los. Bis zu 35 Grad gehen sich dazu aus. Übermorgen Dienstag bleibt es am Vormittag noch sonnig, dann ab Mittag teils heftige Gewitter bei bis zu 31 Grad. Ab Mittwoch dann kühler, eine Kaltfront bringt Topwerte zwischen 20 bis 25 Grad in Nordtirol, maximal 30 Grad in Osttirol.
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17: Es ist 3:05.
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19: Mit Martina Steidl. Nach dem verheerenden Doppelerdbeben in Venezuela hat das Militär die Kontrolle in der am stärksten betroffenen Region übernommen. Fast 80.000 Menschen gelten noch als vermisst. Kleine Wunder sorgen aber immer wieder für Hoffnung, Christina Adler.
20: Eines dieser Wunder war nun auf X zu sehen. Das Video zeigt, wie Retter ein 11-jähriges Kind aus einem eingestürzten Haus holen. Auch ein 18 Tage altes Baby konnte 32 Stunden nach dem Erdbeben unverletzt aus den Trümmern befreit werden. Die Mutter des Säuglings wurde eine Stunde später gerettet. Und die Suche in Schutt und Trümmern geht weiter. Laut Regierung sind über 14.000 Soldaten und Polizisten im Einsatz, dazu unzählige Helfer von Rettungsdiensten und Hilfsorganisationen.
19: Die Zahl der bestätigten Toten ist indes auf rund 1.400 gestiegen, mehr als 3.200 Menschen wurden verletzt. Die außergewöhnlich hohen Temperaturen in Österreich setzen nicht nur Mensch und Tier, sondern auch der Infrastruktur zu. Von der Westautobahn gibt es bereits etliche Schadensmeldungen, berichtet die ASFINAG. Bei Haag in Niederösterreich haben sich die Betonplatten ausgedehnt und über alle drei Fahrstreifen aufgewölbt. Auch Gleisverwerfungen kommen vor, weil sich die Schienen bei der großen Hitze ausdehnen, warnen die ÖBB. 11 Tote gibt es nach dem Absturz eines deutschen Kleinflugzeugs im Osten Frankreichs. Das Unglück hat sich kurz nach dem Start der Maschine bei Nancy ereignet. Alle 10 Passagiere und der Pilot sind ums Leben gekommen. An Bord war angeblich eine Gruppe von Krankenschwestern, die einen Tandem-Fallschirmsprung machen wollte. Sommerpause wegen der Hitze auch im Vatikan. Die Generalaudienzen von Papst Leo XIV. Jeden Mittwoch werden im Juli ausgesetzt. Das katholische Kirchenoberhaupt wird auch in die kühlere Sommerresidenz Castel Gandolfo ziehen und dort einige Messen für die lokale Bevölkerung zelebrieren.
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17: Wir schauen zum Reiseverkehr auf der B179 Fernpassstraße. Nassereiz Richtung Füssen gibt's abschnittsweise Stau von Nassereiz bis Biberwehr eine Viertelstunde plus. Vorm Grenztunnel Füssen dauert's dann noch einmal 40 Minuten länger. A13 Brenner Autobahn, Brenner Richtung Innsbruck. Zäher Verkehr im Baustellenbereich bei Patsch, plant hier 5 bis 10 Minuten mehr Fahrzeit ein. Und A12 Inzell-Autobahn, bei der Ausreise nach Deutschland dauert's beim Grenzübergang Kufstein-Kiefersfelden noch 10 Minuten länger. Falls ihr noch was seht, Staus und Blitzer jederzeit melden unter 0512 20 80 85. Vielen Dank und gute Fahrt.
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7: Hier ist das Tirolwetter bei Live-Radio mit Valentina Leitinger. Um 3:55 die Gewitterwolken breiten sich immer weiter aus. Es kracht aktuell vor allem im Oberland, aber auch in Meierhofen und in Osttirol wird's nass. Rund um den Wattenberg kann's hageln. Die Gewitterwolken ziehen in Richtung Unterland weiter und begleiten uns generell in ganz Tirol noch bis in den Abend rein. Die Temperaturen bleiben dabei schwül heiß. Topwert aktuell in Wörgl bei 36 Grad, in Innsbruck messen wir 32 Grad. Es bleibt auch die nächsten Tage gewitterig, wie die Live-Radio-Vorschau zeigt. Morgen Montag geht es schon am Vormittag mit Schauern los, bis zu 35 Grad gehen sich aus. Übermorgen Dienstag gibt es ab Mittag dann teils heftige Gewitter bei bis zu 31 Grad. Ab Mittwoch wird es dann kühler, da bringt eine Kaltfront Topwerte zwischen 20 bis 25 Grad in Nordtirol, maximal 30 Grad in Osttirol.
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7: Wir starten beim längsten Stau und zwar aktuell im Außerfern auf der B179 Fernpassstraße. Nassereit Richtung Füssen, da gibt es abschnittsweise Stau. Von Nassereit bis Biberwir gibt es 10 Minuten plus. Vorm Grenztunnel Füssen dauert es noch einmal 40 Minuten länger. Und A12 Interlautobahn, bei der Ausreise nach Deutschland dauert es beim Grenzübergang Kufstein-Kiefersfelden eine Viertelstunde länger. Falls ihr noch was seht, Staus und Blitzer, bitte melden unter 0512 20 80 85. Vielen Dank und gute Fahrt.
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14: Hier ist das Tirolwetter bei Live-Radio mit Valentina Leitinger und es kann teilweise noch hageln heute. Betroffen sind da aktuell vor allem Wattenberg und Zillertal. Die Gewitterwolken breiten sich im Laufe der nächsten Stunden aber auch noch weiter ins Unterland aus. Vereinzelt gibt es aber auch noch Sonne, zum Beispiel rund um Tannheim bei 27 Grad oder auch rund um Kitzbühel bei 34 Grad. Es bleibt gewitterig auch die nächsten Tage, wie die Live-Radio-Vorschau zeigt. Morgen Montag geht es schon am Vormittag mit Schauern los. Bis zu 35 Grad gehen sich aus. Übermorgen Dienstag gibt es ab Mittag teils heftige Gewitter bei bis zu 31 Grad. Ab Mittwoch dann kühler. Eine Kaltfront bringt Topwerte zwischen 20 bis 25 Grad in Nordtirol, maximal 30 Grad in Osttirol.
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14: Es ist 3:55.
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16: Mit Martina Steidl. Wahlschluss jetzt in Graz. Rund 225.000 Menschen waren aufgerufen, heute einen neuen Gemeinderat zu wählen. Sorge macht die Wahlbeteiligung. Zuletzt lag sie in Graz gerade einmal bei 54%. Laut Meinungsforscher Wolfgang Bachmeier können auch Großereignisse wie die aktuelle Fußball-WM oder die Formel 1 heute Einfluss auf die Wahlbeteiligung haben.
17: Die Fußball-WM, die zwar erst am späten Abend stattfindet, aber es gibt auch manche Menschen, die die Spiele, die mitten in der Nacht stattfinden, anschauen und deswegen besonders müde sind und deswegen nicht zur Wahl gehen. Und last not least gibt es ja noch den steirischen Grand Prix, der aber auch manche Menschen davon abhält, die eigenen Kühlen, wenn sie da sind, vier Wände zu verlassen.
16: Erste Hochrechnungen soll es ab 17 Uhr geben. Umfragen haben auf einen erneuten Sieg von KPÖ-Bürgermeisterin Elke K. gedeutet. Nach einer Prügelattacke in der Nacht auf heute ist in Wien ein Mann an seinen schweren Kopfverletzungen gestorben. Er und eine Frau wurden in einem kleinen Park in der Donaustadt von zwei E-Scooter-Fahrern zuerst angepöbelt. Einer der beiden hat dem Mann dann mehrfach ins Gesicht geschlagen. Auch die Frau wurde attackiert und aufgefordert, ihr Bargeld herzugeben. Danach sind beide mit ihren E-Scootern geflohen. Die Polizei ermittelt. Die SPÖ fordert den Rücktritt von Norbert Hofer aus dem Burgenländischen Landtag. Der ehemalige FPÖ-Obmann und Verkehrsminister hat ja nach einer Alkofahrt seinen Führerschein abgeben müssen. FPÖ-Chef Kickl müsse dafür sorgen, dass Hofer sein Mandat zurücklegt, ist nun von SPÖ-Bundesgeschäftsführer Seltenheim zu hören. Schon im Mai wurde FPÖ-Nationalratsabgeordneten Schmidt-Lechner zum zweiten Mal der Führerschein entzogen. Auch ohne politische Konsequenzen ärgert sich die SPÖ. In Texas wird die Bibel künftig zur Pflichtlektüre an den Schulen. Die Bibel sei ein unverzichtbares literarisches Werk, das für das Verständnis der amerikanischen Gründungsgeschichte von Bedeutung sei, heißt es von Bildungsbeamten. Befürworter einer Trennung von Staat und Kirche reagieren darauf mit scharfer Kritik. Die Regierung sollte sich nicht damit befassen, allen Menschen eine bestimmte Religion aufzuzwingen, heißt es.
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14: Wir starten beim längsten Stau, aktuell im Außerfern auf der B179 Fernpassstraße. Bei der Ausreise nach Deutschland dauert es beim Grenztunnel Füssen aktuell eine halbe Stunde länger. Und A12 Inzerlautobahn, ebenfalls bei der Ausreise nach Deutschland, da gibt es beim Grenzübergang Kufstein-Kiefersfelden eine Viertelstunde plus. Falls ihr noch was seht, Staus und Blitzer bitte melden, am besten als Sprachnachricht über die Live-Radio Tirol-App.
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5: Hier ist das Tirolwetter bei Live-Radio mit Valentina Leitinger um 4:35 und die Hitzegewitter entladen sich. Es schüttet im Ötztal rund um den Wattenberg und im Zillertal, da kann es auch noch hageln. Es scheint teilweise aber auch noch die Sonne in Tirol, wie wir über unsere Live-Radio-Wetterkameras sehen. Aktuell zum Beispiel rund um Kufstein bei immer noch 35 Grad. Generell begleiten uns die Gewitter in ganz Tirol noch bis in die Nacht rein. Es bleibt auch die nächsten Tage gewitterig, wie die Live-Radio Vorschau zeigt. Morgen Montag geht es schon am Vormittag mit Schauern los, bis zu 35 Grad gehen sich aus. Übermorgen Dienstag gibt es ab Mittag teils heftige Gewitter bei bis zu 31 Grad und dann ab Mittwoch wird es kühler. Eine Kaltfront bringt Topwerte zwischen 20 bis 25 Grad in Nordtirol, maximal 30 Grad in Osttirol.
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5: Wir starten beim längsten Stau, aktuell im Außerfern auf der B179 Fernpassstraße. Bei der Ausreise nach Deutschland dauert es beim Grenztunnel Füssen aktuell 25 Minuten länger. A12 Inntalautobahn, ebenfalls bei der Ausreise nach Deutschland, gibt es beim Grenzübergang Kufstein-Kiefersfelden 10 Minuten plus. Und auf der B177 Seefelder Straße steht in der letzten Kurve in Fahrtrichtung Seefeld ein defektes Fahrzeug auf der Fahrbahn. Die Einsatzkräfte sind bereits vor Ort. Seid hier bitte besonders vorsichtig unterwegs. Falls ihr noch was seht, Staus und Blitzer jederzeit melden unter 0512 20 80 85.
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1: Immer wenn es wirklich wichtig ist, schauen wir sofort auf Tirols Straßen. Und zwar schauen wir auf die A13 Brenner Autobahn, Brenner Richtung Innsbruck. Da liegen kurz vor der Mautstelle Schönberg Autoteile auf der Überholspur. Die ASFINAG ist bereits unterwegs. Seid ihr bitte besonders vorsichtig.

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Immer wenn es wirklich wichtig ist, schauen wir sofort auf Tirols Straßen. Die Autozeile auf der A13 hat die Asfinag jetzt mittlerweile entfernt. Jetzt sind sie aber gerade unterwegs zur A12 Inntal-Autobahn. Da liegt nämlich in Fahrtrichtung Innsbruck in der Auffahrt Kufstein Süd eine Bremsscheibe auf der Fahrbahn. Seid hier bitte besonders vorsichtig unterwegs.

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6: Hier ist das Tirolwetter bei Live-Radio mit Valentina Leitinger. Die Gewitterwolken breiten sich immer weiter aus. Es kracht aktuell vor allem rund um Schwarz und im Zillertal. Aber auch im Oberland wird es noch nass. Im Alpachtal kann es hageln. Die Gewitterwolken ziehen immer weiter in Richtung Unterland und begleiten uns generell in ganz Tirol noch bis in den Abend rein. Die Temperaturen bleiben dabei schwül heiß. Topwert aktuell in Ebbs bei 33 Grad. In Innsbruck messen wir 30 Grad. Es bleibt auch die nächsten Tage gewitterig. Wie die Live-Radio-Vorschau zeigt, morgen Montag geht es schon am Vormittag mit Schauern los. Bis zu 35 Grad gehen sich aus. Übermorgen Dienstag gibt es ab Mittag teils heftige Gewitter bei bis zu 31 Grad. Ab Mittwoch wird es dann kühler. Eine Kaltfront bringt Topwerte zwischen 20 bis 25 Grad in Nordtirol, maximal 30 Grad in Osttirol.
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6: Es ist kurz vor 5.
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9: Mit Martina Steidl. Graz hat gewählt. In Kürze gibt es erste Hochrechnungen zum Ausgang der heutigen Gemeinderatswahl in der steirischen Landeshauptstadt. Umfragen haben zuletzt auf einen erneuten Sieg von KPÖ-Bürgermeisterin Elke K. hingedeutet. Spannend wird auch, wie hoch die Wahlbeteiligung war, die zuletzt in Graz nur bei 54% lag. Bei großer Hitze und generell im Sommer passieren auf den heimischen Straßen auch mehr Unfälle. Die Menschen sind oft dehydriert und unausgeschlafen. Das macht uns unkonzentriert, sagt Verkehrssicherheitsexperte Christian Kreutler vom Kuratorium für Verkehrssicherheit.
10: Und deshalb gilt für alle auch, wirklich auf den Verkehr achten, speziell beim Motorrad und Radfahrer eben auch noch, weil sie dann doch auch einmal Opfer sind, wenn es zu einem Zusammenstoß kommt, weil sie sich stärker verletzen. Lieber einmal defensiv sein, doppelt schauen und vielleicht einmal zu viel bremsen.
9: Gerade Motorradfahrer sollten auch bei hohen Temperaturen immer lange Schutzkleidung tragen, so Kreutler. Bei einem Flugzeugunglück im Nordosten Frankreichs sind heute 11 Menschen ums Leben gekommen, alle 10 Passagiere und der Pilot. Das Kleinflugzeug soll 5 Schüler und 5 Ausbildner einer Fallschirmspringerschule an Bord gehabt haben. Die Absturzursache kurz nach dem Start bei Nancy ist noch unklar. Nach Sport, Formel 1, Mercedes-Pilot George Russell hat den Grand Prix von Österreich in Spielberg gewonnen. Der Brite hat sich in einer Hitzeschlacht vor Red Bull-Star Max Verstappen und WM-Leader Kimi Antonelli ebenfalls im Mercedes durchgesetzt. Für Russell war es im 11. Saisonrennen der 4. Sieg.
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6: Wir starten auf der A12 Inntal-Autobahn, Kufstein Richtung Innsbruck. In der Auffahrt Kufstein Süd liegt eine Bremsscheibe auf der Fahrbahn. Die ASFINAG ist bereits unterwegs. Fahrt hier bitte besonders vorsichtig. Wir bleiben noch auf der A12. Bei der Ausreise nach Deutschland gibt es beim Grenzübergang Kufstein-Kiefersfelden 10 Minuten plus. B179 Fernpassstraße, ebenfalls bei der Ausreise nach Deutschland, dauert es beim Grenztunnel Füssen noch 25 Minuten länger. Und wegen der Gewitter fahren gerade viele vom Aachensee heim. Von Aachenkirch und auch von Pertisau kommend dauert es in Richtung Jembach jeweils eine Viertelstunde länger. Falls ihr noch was seht, Staus und Blitzer, bitte melden unter 0512 20 80 85.
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4: Kygo. 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
7: Hier ist das Tirolwetter bei Live-Radio mit Valentina Leitinger um 5:30 und es kann teilweise noch hageln. Betroffen ist da aktuell vor allem das Brixental. Im Oberland klingen die Gewitter langsam aber sicher schon wieder ab. Nass bleibt's aber teilweise bis in die Nacht rein. Am wärmsten ist es aktuell in Ebbs bei 33 Grad, in Innsbruck messen wir 29 und in Haiming 26 Grad. Es bleibt auch die nächsten Tage gewitterig, wie die Live-Radio-Vorschau zeigt. Morgen Montag geht's schon am Vormittag mit Schauern los. Bis zu 35 Grad gehen sich aus. Übermorgen Dienstag gibt es dann ab Mittag teils heftige Gewitter bei bis zu 31 Grad. Ab Mittwoch wird es dann kühler. Eine Kaltfront bringt Topwerte zwischen 20 bis 25 Grad in Nordtirol, maximal 30 Grad in Osttirol.
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7: Wir starten im Außerfern auf der B179 Fernpassstraße. Bei der Ausreise nach Deutschland dauert es beim Grenztunnel Füssen aktuell 20 Minuten länger. Und wegen der Gewitter fahren gerade viele vom Aachensee heim. Von Aachenkirch und auch von Pertisau kommend dauert es in Richtung Jenbach jeweils eine Viertelstunde länger. Falls ihr noch was seht, Staus und Blitzer bitte melden, am besten als Sprachnachricht über die Live-Radio Tirol-App.
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7: Hier ist das Tirolwetter bei Live-Radio mit Valentina Leitinger und die Hitzegewitter entladen sich. Es schüttet aktuell vor allem im Brixental und rund um Kitzbühel, aber auch im Oberland wird es noch nass. Generell begleiten uns die Gewitter in ganz Tirol noch bis in die Nacht rein. Durch den Regen kühlt es aber jetzt am Abend ab. In Mirming messen wir 25 Grad, in Nikolsdorf noch 28 und in Innsbruck noch 29 Grad. Es bleibt auch die nächsten Tage gewitterig, wie die Live-Radio-Vorschau zeigt. Morgen Montag geht es schon am Vormittag mit Schauern los. Bis zu 35 Grad gehen sich aus. Übermorgen Dienstag gibt es ab Mittag teils heftige Gewitter bei bis zu 31 Grad. Kühler wird es dann ab Mittwoch. Eine Kaltfront bringt Topwerte zwischen 20 bis 25 Grad in Nordtirol, maximal 30 Grad in Osttirol.
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7: Es ist kurz vor sechs.
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10: Mit Martina Steidl. Graz hat gewählt und die KPÖ hat laut Vorzeit-Hochrechnung die Gemeinderatswahl klar für sich entschieden. Die Kommunisten von Bürgermeisterin Elke K. kommen demnach aktuell auf 36,3%, ein Plus von 7,5%. Die ÖVP verliert 1,3 Prozentpunkte und liegt bei 24,6%. Platz 3 holen sich aktuell die Grünen mit 14,7%, ein Minus von 2,6 Prozentpunkten. Knapp dahinter die FPÖ mit 12,1%, einem minimalen Gewinn. SPÖ und Neos erreichen 5,9 bzw. 4,9% der Stimmen, beide weniger als noch 2021. Die KPÖ hält damit gemeinsam mit SPÖ und Grünen die Mehrheit im Gemeinderat. Bei der aktuell großen Hitze bzw. grundsätzlich im Sommer passieren auch deutlich mehr Verkehrsunfälle als sonst. Die Menschen sind oft unausgeschlafen, das macht uns auch unkonzentriert, sagt uns Verkehrssicherheitsexperte Christian Kreutler vom Kuratorium für Verkehrssicherheit. Und
11: die Hitze führt auch dazu, dass wir schneller gereizt sind und aggressiver unterwegs sind im Straßenverkehr. Bereits eine leichte Dehydrierung, also wenn ich zu wenig Wasser in mir habe, führt dazu, dass ich müder bin und deshalb auch zum Beispiel die Reaktionen schlechter werden und das Unfallrisiko steigt.
10: Motorradfahrer und auch Radfahrer sind besonders gefährdet, einfach weil sie ungeschützter sind. Kreutler rät daher immer, defensiv zu fahren. Die seit 10 Tagen andauernde Hitzewelle hat Österreich heute den ersten 40er beschert. Die Cheers für Austria Messstelle Wien Innere Stadt hat um 16.35 Uhr exakt 40,0 Grad registriert, die heißeste jemals in Wien gemessene Temperatur. Zum Hitze-Allzeitrekord von 40,5 Grad im August 2013 in Bad Deutsch-Altenburg haben also nur noch 0,5 Grad gefehlt. Mit einem Zuschauerrekord und einem Sieg für Mercedes-Pilot George Russell ist der Grand Prix von Österreich in Spielberg zu Ende gegangen. 320.000 Fans waren das gesamte Rennwochenende über gezählt worden. Russell hat sich heute vor Red Bull-Star Max Verstappen und WM-Leader Kimi Antonelli ebenfalls im Mercedes durchgesetzt.
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7: Wir schauen ins Außerfern zur B179 Fernpassstraße. Bei der Ausreise nach Deutschland dauert es beim Grenztunnel Füssen aktuell 5 bis 10 Minuten länger. Und es fahren gerade viele vom Aachensee heim. Da staut sich's vor allem im Baustellenbereich über den Karsbach mit einem Plus von 1/4 Stunde. Die Polizei regelt hier aktuell den Verkehr, weicht am besten über die B181 Aachenseestraße aus. Falls ihr noch was seht, Staus und Blitzer jederzeit melden unter 0512 20 80 85. Vielen Dank und gute Fahrt.
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1: Hier ist das Tirolwetter bei Live-Radio mit Valentina Leitinger um kurz vor 6:30 und die Gewitter beruhigen sich langsam überall wieder. In der Nacht kann aber noch einmal die ein oder andere Gewitterzelle durchziehen. Am wärmsten ist es aktuell noch in Ebbs bei 32 Grad, in Innsbruck und in Meierhofen messen wir 27 Grad. In der Nacht kommen die Tiefstwerte teilweise nicht unter 20 Grad. Mit Blitz und Donner geht es auch die nächsten Tage weiter, wie die Live-Radio-Vorschau zeigt. Morgen Montag geht es schon am Vormittag mit Schauern los, bis zu 35 Grad gehen sich aus. Übermorgen Dienstag gibt es dann ab Mittag teils heftige Gewitter bei bis zu 31 Grad. Ab Mittwoch wird es dann kühler, eine Kaltfront bringt Topwerte zwischen 20 bis 25 Grad in Nordtirol, maximal 30 Grad in Osttirol.
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1: Alles entspannt auf Tirols Straßen, ihr kommt überall staufrei ans Ziel. Falls ihr doch was seht, Staus und Blitzer bitte melden unter der 0512 20 80 85. Vielen Dank und gute Fahrt.
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10: Hier ist das Tirolwetter bei Live-Radio mit Valentina Leitinger. Es gewittert aktuell noch ganz im Unterland rund um Kitzbühel. Ansonsten entladen sich gerade nur noch Regenwolken. In der Nacht kann aber noch einmal die ein oder andere Gewitterzelle durchziehen. In Scharnitz messen wir 24 Grad, in Innsbruck 27 und in Erl noch 31 Grad. In der Nacht kommen die Tiefstwerte teilweise nicht unter 20 Grad. Mit Blitz und Donner geht es auch die nächsten Tage weiter, wie die Live-Radio-Vorschau zeigt. Morgen Montag geht es schon am Vormittag mit Schauern los, am Nachmittag kann es auch hageln. Bis zu 35 Grad gehen sich aus. Übermorgen Dienstag gewittert es ab Mittag teilweise ordentlich bei bis zu 31 Grad. Abkühlung gibt es dann ab Mittwoch. Eine Kaltfront bringt Topwerte zwischen 20 bis 25 Grad in Nordtirol, maximal 30 Grad in Osttirol. Jetzt geht's weiter mit den Weltnachrichten. Es ist 5 vor 7.
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11: Mit Martina Steidl. Graz bleibt politisch tiefrot und nach der Gemeinderatswahl heute weiter unangefochten KPÖ-Hochburg in Österreich. Die Kommunisten mit Bürgermeisterin Elke K. liegen aktuell bei knapp 36% der Stimmen, ein Zugewinn von rund 7%. Die KPÖ-Chefin zeigt sich demütig und dankbar, mit diesem Zuwachs habe sie nicht gerechnet.
12: Das ist Auftrag für mich und meine Bewegung für die kommenden 5 Jahre, im besten Sinne für die Grazer Bevölkerung wieder weiterzuarbeiten. Und das beginnt de facto morgen.
11: Die ÖVP bleibt nahezu unverändert bei 25,1%, gefolgt von den Grünen mit knapp 15%. Die FPÖ gewinnt minimal und schafft 12%. SP und NEOS kommen auf 5,7 bzw. 4,9%. Die KfG schafft es mit 0,7% nicht in den Gemeinderat. Selbst nur mit den Grünen hätten die Kommunisten eine knappe Mehrheit von 25 Mandaten. Nach einer Prügelattacke in der Nacht auf heute ist in Wien ein Mann an seinen schweren Kopfverletzungen gestorben. Er und eine Frau wurden in einem kleinen Park in der Donaustadt von 2 E-Scooter-Fahrern zuerst angepöbelt. Einer der beiden hat dem Mann dann mehrfach ins Gesicht geschlagen. Auch die Frau wurde attackiert und aufgefordert, ihr Bargeld herzugeben. Danach sind beide mit ihren E-Scootern geflohen. Die Polizei ermittelt. Die SPÖ fordert den Rücktritt von Norbert Hofer aus dem burgenländischen Landtag. Der ehemalige FPÖ-Obmann und Verkehrsminister hat ja nach einer Alkoholfahrt seinen Führerschein abgeben müssen. Wer das Leben anderer Verkehrsteilnehmer gefährdet, hat in einem öffentlichen Amt nichts verloren, ist heute von SPÖ-Bundesgeschäftsführer Klaus Seltenheim zu hören. Sommerpause wegen der Hitze auch im Vatikan. Die Generalaudienzen von Papst Leo dem 14. jeden Mittwoch werden im Juli ausgesetzt. Das katholische Kirchenoberhaupt wird auch in die kühlere Sommerresidenz Castel Gandolfo ziehen und dort einige Messen für die lokale Bevölkerung zelebrieren.
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10: Alles entspannt auf Tirols Straßen, ihr kommt überall staufrei ans Ziel. Falls ihr doch was seht, Staus und Blitzer bitte melden, am besten als Sprachnachricht über die Live-Radio Tirol-App. Vielen Dank und gute Fahrt.
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3: Hier ist das Tirolwetter bei Live-Radio mit Valentina Leitinger um gleich 6:35. Die Gewitter beruhigen sich langsam überall wieder. In der Nacht kann aber noch einmal die ein oder andere Gewitterzelle durchziehen. Am wärmsten ist aktuell noch in Erl bei 28 Grad. In Innsbruck und in Meierhofen messen wir 26 Grad. In der Nacht kommen die Tiefstwerte teilweise nicht unter 20 Grad. Mit Blitz und Donner geht es auch die nächsten Tage weiter, wie die Live-Radio-Vorschau zeigt. Morgen Montag geht es schon am Vormittag mit Schauern los, bis zu 35 Grad gehen sich aus. Übermorgen Dienstag gibt es ab Mittag teils heftige Gewitter bei bis zu 31 Grad. Kühler wird es dann ab Mittwoch. Eine Kaltfront bringt Topwerte zwischen 20 bis 25 Grad in Nordtirol, maximal 30 Grad in Osttirol.
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3: Alles entspannt auf Tirols Straßen, ihr kommt überall staufrei ans Ziel. Falls ihr doch was seht, Staus und Blitzer jederzeit melden unter 0512 20 80 85. Dankeschön und gute Fahrt.
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2: Hier ist das Tirolwetter bei Live-Radio mit Valentina Leitinger. Die Gewitter sind jetzt mittlerweile überall abgeklungen. In der Nacht kann aber noch einmal die ein oder andere Gewitterzelle durchziehen. Die Schauer begleiten uns generell noch die nächsten Stunden lang. In Achenkirch messen wir 22 Grad, in Innsbruck und in Reutte 26. In der Nacht liegen die Tiefstwerte zwischen 14 und 21 Grad. Mit Hitzegewittern geht es auch die nächsten Tage weiter, wie die Live-Radio-Vorschau zeigt. Morgen Montag geht es schon am Vormittag mit Schauern los, bis zu 35 Grad gehen sich aus. Übermorgen Dienstag gibt es ab Mittag teils heftige Gewitter bei bis zu 31 Grad. Ab Mittwoch wird es dann kühler. Eine Kaltfront bringt Topwerte zwischen 20 bis maximal 25 Grad in Nordtirol. In Osttirol können sich noch einmal 30 ausgehen. Jetzt geht's weiter mit den Weltnachrichten. Es ist kurz vor 8.
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4: Mit Martina Steidl. Die Grazer Gemeinde Ratzwall ist geschlagen. Wahlgewinnerin ist KPÖ-Bürgermeisterin Elke K. Ihre Partei kommt aktuell auf knapp 36%, ein Plus von rund 7%. Graz bleibt also tiefrot und KPÖ-Hochburg in Österreich. Zweitstärkste Partei in Graz wurde heute die ÖVP-Spitzenkandidat Kurt Hohnsinner. Sieht mit nahezu unveränderten 25,2% zumindest einen Teilerfolg. Und
5: ich sehe auch abgeleitet den Auftrag, dass wir genau auf unseren Themen draufbleiben, für eine starke Innenstadt, für ein Gesamtkonzept im Verkehr, das alle Verkehrsteilnehmer im Blick hat. Und die Bildung ist mir natürlich ein Herzensanliegen und genau da werden wir draufbleiben.
4: Die Grünen liegen derzeit bei knapp 15% und dürften wohl wieder mitregieren. Die FPÖ kommt auf rund 12%. Schmerzhaft das Ergebnis von nur 5,7% für die SPÖ. Die Neos verlieren leicht und kommen auf 4,9%. Nicht in den Gemeinderat geschafft, hat es die KfG. Die seit 10 Tagen andauernde Hitzewelle hat Österreich heute den ersten 40er beschert. Die Geosphere Austria Messstelle Wien Innere Stadt hat um 16.35 Uhr exakt 40,0 Grad registriert. Die heißeste jemals in Wien gemessene Temperatur. Zum Hitze-Allzeitrekord von 40,5 Grad im August 2013 in Bad Deutsch-Altenburg haben also nur noch 0,5 Grad gefehlt. Im Nordosten Frankreichs ist heute ein Kleinflugzeug abgestürzt. Alle 11 Menschen an Bord sind dabei ums Leben gekommen. Der Pilot sowie zwei Gruppen mit jeweils 5 Fallschirmspringern. Das Flugzeug ist kurz nach dem Start in Nancy nahe einem Wohngebiet abgestürzt. Warum, ist noch unklar. Bei der Fußball-WM geht es heute los mit den Spielen im Sechzehntelfinale. Das erste Duell lautet Südafrika gegen Kanada. Los geht's um 21 Uhr. Auch Österreich hat es heute früh mit einem 3:3 gegen Algerien in die K.O.-Phase geschafft und trifft am Donnerstagabend als krasser Außenseiter auf Europameister Spanien.
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2: Wenig Verkehr auf Tirols Straßen, ihr kommt überall problemlos ans Ziel. Schönen Abend und gute Fahrt!
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8: Ja, danke schön. Für unser Staffelfinale von Ruptur haben wir uns was ganz Besonderes überlegt. Und zwar haben wir uns heute in Innsbruck zum Mittag ins Auto gesetzt, sind dann 3 Stunden wohin gefahren, wo wir noch gar nicht waren. Wir waren ja jetzt 7 Episoden lang quer durch Tirol unterwegs und zum großen Finale haben wir uns Osttirol aufgehalten. Wir sind heute auch nicht in irgendeiner Kulturlocation, sondern wir sind in einem Schloss. Und zwar sind wir im Schloss Bruck in Lienz, ein Ort, der ganz viel Geschichte in sich trägt. Ein Ort, der nicht nur Kulisse ist, nicht nur Archiv, sondern auch Bühne ist. Also da gibt es diesen Schlossinnenhof, wo wir heute schon vorbeispaziert sind. Da wird eine Riesenbühne aufgebaut. Morgen gibt es ein großes Konzert da. Und es steht natürlich auch für Erinnerungen. Und wie das alles zusammenkommt, frage ich jetzt gleich mal den ersten Gast in der heutigen Ausgabe von Ruptur. Und zwar den lieben Stefan Weiß. Er ist Museumsleiter von Schloss Bruck. Hallo, grüß dich.
9: Grüß dich. Willkommen in der Sonnenstadt. Stadt, die sich heute nicht ganz vom Sonnigen gezeigt hat, aber bei so einer Location perfekt aus Umfeld.
8: Aber es hat was Mystisches, in einem Schloss zu sein, wenn es ein bisschen regnet, finde ich. Es ist schon schön.
9: Ganz genau, das Flair von diesen alten Mauern, das ist unvergleichlich. Also es spiegelt sich ja nicht nur in den Ausstellungen wieder, das lieben die Gäste, ob sie jetzt im Café sind, ob sie im Konzert sind. Das ist einfach ein Gefühl, das man nicht mit anderen vergleichen kann.
8: Stefan, du bist Museumsleiter, du bist Historiker. Ich weiß, dass es jetzt vielleicht ein bisschen länger dauern könnte, aber trotzdem möchte ich natürlich ein bisschen, und die Zuhörerinnen wollen es natürlich auch, was erfahren über Schloss Bruck. Kannst du uns einen ganz kurzen Abriss geben über die Geschichte? Ganz kompakt.
9: Auf deine Antwort drauf, nein, kompakt ist bei mir ganz schlecht, aber Entschuldigung.
8: Wir probieren es.
9: Schloss Bruck ist eine Besonderheit. Besonderheit innerhalb Tirols, weil es ist nicht eine Burg, auf dem halt gerade der eine oder andere Adelige gelebt hat, das ist eine Residenzburg eines Grafengeschlechts. Und davon gibt es in Tirol eine überschaubare Anzahl. Amras draußen, unserinnen, da haben wir es aber schon fertig. Weil von hier erinnern regierten die Görzer Grafen über Jahrhunderte ihr Territorium. Und das Territorium, das hat es auch heute noch aus touristischer Hinsicht man muss leider den schönen Blick in den Süden reinwerfen. Der Fleckalteppich des Görzer Territoriums ist gegangen vom heutigen nördlichen Kroatien, also im istrischen Karst über Slowenien. Sie waren Vögte im Friaul, waren Herzöge in Kärnten. Wenn du in Lignano die Füße in den Sand streckst, dann bist du auf Görzer Territorium unterwegs. Wenn wir in die Geschichtsbücher reinschauen, dann ist es der Bischof von Caorle und sein Sekretär, die uns die Beschreibungen zu diesem Haus und zu dem Essen und zu den Feierlichkeiten geben. Das heißt, wenn du dir sagst, die 3 Stunden von Innsbruck nach Lienz, diese Problematik, die kennen wir in anderer Hinsicht nur zu gut. Knapp unterm Schloss ist das Mitteregger Kreuz. Das ist der Kreuzungspunkt zwischen Buschtertal, Iseltal und Rautal. 3 Stunden nach Innsbruck in die Landeshauptstadt zum Arbeiten oder 3 Stunden in den Süden an die Adria zum Aperol in der Hand heben. Es fällt uns nicht immer ganz leicht, die richtige Richtung zu wählen.
8: Okay. Aber Schloss Bruck kann man auch ein Aperol trinken.
9: Ja, aber hallo, halt natürlich. Also.
8: Da kann man auch hier bleiben. Du, was bedeutet es jetzt, Museumsleiter zu sein in so einer tollen Location wie im Schloss Bruck? Und auch, möchte das noch hinzufügen, wie wir gerade unten in der Ankündigung vorher gesagt haben, dass es einen Innenhof gibt, wo wirklich tolle Konzerte stattfinden. Wie vereint sich das alles für dich?
9: Grundsätzlich steht einmal dieses Gebäude da und da hat dieses Gebäude und alle, die solche Schlossmauern lieben, haben ein unheimliches Glück darin, dass dieses Gebäude der Stadt Lienz gehört. Und die darf und macht es mit Freude immer darauf schauen, dass dieses Gebäude nicht nur erhalten wird, sondern dass es auch wunderbar belebt wird. Belebt wird's im Sommer durch unglaubliche Konzerte, aber da werdet ihr dann noch mit meiner Kollegin, mit der Claudia von der Stadtkultur Lienz sprechen. Belebt wird's auch mit einer wunderbaren Geschichte, die wir erinnern haben, mit einem Bilderbuch des Mittelalters, wenn man bei uns in die Schlosskapelle reinschaut, Formen, die seit 550 Jahren unüberarbeitet einfach einen Blick zurück zulassen. mit einer Sammlung Albin Egaliens, heuer zum 100. Todestag, dürfen wir hier nicht nur mit unseren Werken brillieren, sondern dürfen da eigentlich die drei großen österreichischen Sammlungsorte bei uns in Lienz vereinen. Unsere Sammlung mit den Werken des Tiroler Landesmuseums Ferdinandium auf Tour, und da ist es wunderbar, Partner zu haben, wird bei uns mit ihren Bildern Station machen. Das Leopold Museum kommt rein. Das heißt, die Gäste, die flasht es immer wieder, wenn sie dann reinkommen und sagen, ja gut, das wird wieder einmal eine Burg sein und da werden wir eine Hexengeschichte hören und dann werden wir eine Ritterrüstung bieten. Was wir nicht haben, ist eine Ritterrüstung. Was wir haben, sind Hexengeschichten, aber die vermitteln wir so gut wie nicht. Wir zeigen Kunst und wir zeigen jährlich wechselnde Kunst. Und das Ganze wird eben auf dieser Schiene belebt und es muss auch für die Zukunft was getan werden. Das heißt, unsere Kapelle, in der Graf und Gräfin einst bei den Messen beigewohnt haben, die ist Außenstelle des Standesamtsbezirks. 40 Hochzeiten da oben und hoffentlich dann auch viel Zukunft, was dann rauskommt aus dem Ganzen. Also es gibt viel zu erleben und viel zu sehen darinnen. Morgen, ja, zum Beispiel Kulinarik und Musik. Osttiroler Künstler, die sich in verschiedenen Formationen, also nicht als Band auf die Bühne stellen, sondern einfach nur den Abend genießen, die Gefühle über sich schwappen lassen und dann in unterschiedlichen Kombinationen unterwegs sein, sind vorne zu sehen und hinten aus Osttiroler Wasser gebrauten schönen Hopfensaft von die Defrika und Haubenküche mit Moser Ernstl zum Beispiel.
8: Ja, das klingt ja wunderbar. Und jemand, der verantwortlich ist, dass da oben auch sehr viele tolle Sachen und in ganz Lien so viele tolle Sachen, kulturelle Ereignisse stattfinden, ist die liebe Claudia Funder, Abteilungsleiterin von der Stadtkultur Liens, der nächste Gast heute. Liebe Claudia, was bedeutet für dich Stadtkultur in Liens?
10: Ja, Stadtkultur ist auf jeden Fall einmal ein Indikator für Lebensqualität. Also man kann einfach einmal den Alltag hinter sich lassen, einmal innehalten, Momente der Leichtigkeit erleben, aber auch des Reflektierens oder Nachdenkens. Aber natürlich unterhaltsam soll es natürlich auch sein und ein Genuss. Wir machen von der Stadtkultur aus ungefähr 35 Veranstaltungen im Jahr. Da gehören dazu Konzerte, Bühnenstücke, Lesungen, Kabarett, Kindertheater. Und das mit einem Mini-Team, also ich habe eine Mitarbeiterin mit 20 Wochenstunden, also wir sind ein sehr kleines Team und stellen da doch relativ viel auf die Beine. Und wir versuchen, Vielfalt anzubieten. Das bedeutet, eine große thematische Breite und belebende Kontraste. Wichtig ist uns, nicht nur Hochkultur anzubieten, sondern auch, es muss auch Platz sein für alternative, schräge Sachen, Angebote, die das junge Publikum begeistern vor allem und die auch die Seele füllen, muss ich sagen. Wichtig ist mir auch noch in der Programmgestaltung, dass Kultur nichts Elitäres ist. Das bedeutet, jeder ist willkommen, also jeder ist angesprochen. Ich möchte eben meine Begeisterung für Kultur mit möglichst vielen Zielgruppen teilen und halte die Hemmschwelle relativ gering. Also auch Leute, die mit Kultur nichts am Hut haben, möchte ich einfach gewinnen.
8: Ja, und du hast schon den ein oder anderen wirklich großen Namen nach Lienz gebracht, oder? Ja. Kannst du vielleicht einen ganz kurzen Auszug da, oder wer waren schon alle da?
10: Ein kurzer Auszug, es war zum Beispiel der Philipp Hochmeier da. Kurz bevor er in Salzburg mit dem Jedermann auf der Bühne gestanden ist, war er mit dem rockigen Spektakel Jedermann Reloaded bei uns. Es war da die Birgit Minichmeier, die Verena Altenberger, der Lukas Resitaritz. Es war da das Pop-Duo Kari Kari, Bibica, Abeck, der Tobias Bötzelsberger. Heuer war schon zum Beispiel da der Lemo und der Gary Seidel, der Kabarettist, Marco Bogo, fällt da noch für ein? Also sehr viele.
9: Nino aus Wien,
10: Mai Agli Clementine, Molden, Ernst Molden war da,
8: Udo Jürgens.
10: Also die Liste ist sehr lang,
8: kann ich fortsetzen.
10: Ja. Nein, es freut mich sehr, dass so viel gelungen ist, muss ich sagen.
8: Aber wie schafft man das jetzt ganz ehrlich, dass man solche Acts herbekommt? Ich meine, Osttirol ist jetzt, glaube ich, nicht am Tourplan so easy wie Innsbruck, München oder Innsbruck, Bregenz. Wie funktioniert das?
10: Also man muss sehr flexibel sein und man braucht einmal ein hohes Maß an Herzblut, dass man das überhaupt macht, muss ich sagen. Es braucht viel Verhandlungsgeschick, dass man die Leute herbringt, gerade in Zeiten der Teuerung und des doch relativ geringen Budgets, ist es schon schwierig, weil eben Lienz nicht also geografisch von der Position her auf der Route von den großen Touren liegt, bedeutet, man muss punkten mit Gastfreundschaft, mit einem Rundum-Service von der Ankunft bis zur Abfahrt, also ob das das Catering betrifft oder die Unterbringung der Künstler. Und so macht man sich einen Namen und kriegt dann ein Image, wo das sich auch in den Künstlerkreisen verbreitet und wie du weißt, ist es so, dass wirklich Künstler kommen und sagen, sie haben schon gehört, dass sie in Lienz gut betreut werden und dass es da fein ist. Ja. Was man natürlich auch braucht, ist Hartnäckigkeit. Also man muss schon Überzeugungsarbeit leisten, auch dass die Künstler herkommen. Und es kann wirklich Monate dauern, bis eine Produktion wirklich nach Lienz kommt. Und da braucht es auch Geduld dazu, weil es ist oft wirklich ein langer Weg. Aber da muss man, wie gesagt, Beharrlichkeit macht sich auf jeden Fall bezahlt, ja.
8: Und jetzt kommen wir zum dritten Gast in der heutigen Runde, und zwar eine Musikerin, die aus Osttirol kommt, mittlerweile in Nordtirol lebt, aber sehr oft wieder zurückfährt mit dem Auto nach Osttirol, so wie heute. Die liebe Sarah De Blue ist auch Live-Radio-Act des Monats, werden wir dann später noch live erleben. Sarah, ganz kurz, bevor wir zu dem kommen, warum kommst du so gerne zurück nach Osttirol?
11: Ja, also ich wohne ja draußen und auch da. Meine Eltern wohnen in Matrei und ich kehre natürlich sehr, sehr gerne immer wieder nach Hause zurück, weil wir es da einfach so schön haben. Ich habe gerade zur Mama vorher gesagt, wir haben auch ein Schloss, aber das ist natürlich, was ich da aufgebaut habe, so schön da, Schlossbruck und auch kulturell und so. Das, glaube ich, wird sich jeder einfach wünschen. Und ja, ich bin natürlich sehr viel unterwegs. Wir haben da eben im letzten Interview schon einmal gesprochen. Ich glaube, so mein Spruch ist ein bisschen, man kann auch Wurzeln und Flügel haben. Also ich bin da verwurzelt, bin sehr gerne daheim, aber bin trotzdem viel unterwegs. Aber ich werde trotzdem nie vergessen, woher ich komme und ich fühle mich einfach da extrem wohl.
8: Ja, man muss ja wirklich sagen, du bist echt viel unterwegs. Man kennt dich natürlich von Voice of Germany, du warst ESC-Vorentscheid für San Marino, glaube ich. Ja. Und jetzt wieder Starnacht, jetzt gerade wieder vor kurzem. Also du kommst wirklich rum.
11: Wohl, nein, ich bin immer unterwegs, also solange es noch geht, werde ich es noch ausnützen. Sagen wir mal, also ja, wahrscheinlich irgendwann
8: solange hat der Brenner nicht da angespart wird.
11: Keine Ahnung, künstlerisches Ablaufdatum, nein, Schmäh. Aber nein, ich denke mal, das Wichtigste ist, dass man, solange man Spaß dabei hat, glaube ich, ist es immer eine gute Idee, das zu machen, und man darf halt die Leidenschaft nicht verlieren. Und für mich ist es total cool, ich lerne total viele neue Leute kennen, viele neue Locations, verschiedene Länder, Städte und so weiter. Und ja, da bin ich halt so ein bisschen der Typ dazu, glaube ich, muss man auch sein unterwegs. Und manchmal denke ich mir dann schon, es war schon fein, daheim in Osttirol einfach auf der Couch ein bisschen chillen. Genau.
8: Aber ganz kurz noch, bevor wir die dann vors Mikrofon lassen, was sind da für die Unterschiede? Du kennst die Osttiroler Musikszene, du kennst die Nordtiroler Musikszene. Was ist da der große Unterschied für die?
11: Boah, ich glaube, zuerst zum Beginn muss ich mal sagen, Tirol hat so brutal viel talentierte Musiker. Also wir haben ja Wahnsinnsleute da. Also erst heuer, wo wir da bei der Vorausscheidung haben wir ja zwei Künstlerinnen schon gehabt, ist nur ein Beispiel. Auch da in Osttirol, also da sind so viele tolle Musiker. Ich würde sagen, also so Osttirol jetzt von der Musikrichtung her, wenn ich da so einen Unterschied finden könnte, bei uns ist, oder in Matrei zum Beispiel, ist sehr viel Volksmusik und auf die Festeln und so weiter. Und da hat es halt früher bei uns nur zwei Möglichkeiten gegeben. Das war entweder, du hast in einer Metalband gespielt oder du hast in einer Volksmusikband gespielt. So. Ich habe zum Beispiel mich da für Metal entschieden. Da würde ich jetzt sagen, das ist halt, Osttirol ist schon sehr volksmusiklastig, aber natürlich, also hochqualitativ, wir haben auch das Goldrit-Quintett und so weiter. Ich meine, in Nordtirol gibt es das schon auch, diese Gruppen und so, aber ich würde sagen, Nordtirol ist fast noch ein bisschen eine Spur alternativer, also gerade jetzt in Innsbruck, die Jazz Szene und so weiter, Hip-Hop, gerade jetzt wieder beim Bogenfest, also was da tolle alternative Truppen sein. Ich glaube, das ist so ein bisschen ein kleiner Unterschied, also zwischen Osttirol und Nordtirol. Osttirol hat sehr, sehr viele starke Coverbands, also da weiß ich nicht, wer da irgendwie jetzt rundherum mithalten kann, weil man wirklich sehr, sehr qualitative Sängerinnen und Bands und Musikerinnen da haben. Und es gibt aber auch ein paar, glaube ich, Singer und Songwriter, wo man sagen muss, hey, hoch zu, schaut dir die mal an, die sind von Osttirol, wieder neue, aufstrebende Künstler. Also das ist schon, es ist so ein Mix, da die sagen, aber ein Vergleich ist fast ein bisschen schwierig. Also ich würde sagen, es ist eine Vielfalt von paar, der irgendwie, der andere hat halt mehr Hip-Hop, mehr Alternative und wir haben halt ja, andere Genres, aber alle Top-Qualität natürlich, ja.
8: Ja, und bevor wir da weiter drauf eingehen und generell ein bisschen diskutieren können, würde ich sagen, the stage is yours. Wir hören jetzt ein, zwei Songs von der lieben Sarah De Blue.
11: Okay. Dann würde ich gern mit meinem eigenen Song starten. Einer meiner zwei, Niemals mehr. Wenn ich kurz erklären darf, ja, den habe ich in der Corona-Zeit geschrieben, wo es jetzt nicht so toll war und jeder hat so ein bisschen ein Tief gehabt und so. Dann habe ich mir gedacht, ja, man muss irgendwie schauen, dass man trotzdem versucht, positiv zu bleiben und nicht mit Schwarz zu malen, sondern mit mehr Farben durchs Leben geht. Genau.

Okay, ich bin ja großer Italo-Fan und habe ein neues Italo-Pop-Programm. Und da habe ich heute einen Song mitgebracht, Cappuccino.

0: Dankeschön.
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2: Dankeschön.
3: Sarah de Blue mit Cappuccino. Ja, man muss echt nicht nach Italien fahren. Wir haben heute schon gehört, Schlossbruck kriegt man Aperol. Sarah de Blue hat ein Cappuccino. Also, das läuft bei euch in Osttirol.
2: Genau.
3: Die Vita.
2: Wenn wir schönes Wetter haben.
3: Man war auch bei Regen, schmeckt der Cappuccino ganz gut. So, wir haben heute schon ganz viel gehört. Unterschiedliche Zugänge zu Kultur. Wir haben Museum, wir haben Stadtkultur, wir haben Musik. Die Frage ist, wie funktioniert das alles zusammen in Osttirol? Also eigentlich ist das Schlossbruck ja ein Paradebeispiel, wie das zusammenlaufen kann. Also wir sind heute mit dem Kulturpodcast da. Unten wird gerade Bühne aufgebaut für morgen. Die Stadtkultur findet da statt. Also es läuft alles zusammen eigentlich sehr gut da, oder? Muss man sagen.
4: Ich hoffe so, dass das also, fürs Publikum genauso ist, weil Kultur kann nur mit einem gemeinsam funktionieren.
3: Ja.
4: Es kann nicht das eine oder das ohne das andere leben. Gerade solche Acts, wie sie morgen sind, Kulinarik, die sich mit der Musik verschränkt, Musik, die sich wieder mit der Kunst im Haus verschränkt. Es geht nur mit einem gemeinsamen Vorwärts und nicht mit einem, was ja leider Gottes öfter vorkommt, auch ein Kirchturmspitzendenken, dass man die eigenen Territorien zu eng abstecken kann. Und dieses gemeinsam, ja, sieht man hoffentlich auch bei uns in der Stadt Lienz, bei uns mit der Stadtkultur und Schlossbruck, die gut zusammenarbeiten.
2: Sehr gute Zusammenarbeit, enge Zusammenarbeit, immer wieder Abstimmung und funktioniert bestens, muss ich sagen, ja.
3: Aber jetzt Stichwort Teuerung, ich glaube, es geht durch die Medien natürlich die ganze Zeit. Jetzt haben wir heute schon wieder gehört, Inflation ist wieder höher und als erstes, was immer gespart wird, also als gerade bei uns auch in Tirol, ist die Kultur. Was sind da jetzt Herausforderungen, wo ihr sagt, boah, da stehen wir wirklich aktuell ein bisschen an?
2: Ja, die Herausforderung hat wahrscheinlich jeder in Tirol, der mit Kultur zu tun hat, also die Verantwortlichen. Man muss einfach schauen, dass man Einsparungen trifft, schlanke Strukturen macht, reduzieren, wo es geht, aber dann trotzdem schauen, dass man Prioritäten setzt und das dann umsetzen kann, wo es geht. Ja.
3: Aber ist es dann auch so oft ein bisschen die Krux an der ganzen Sache, dass man sagt, okay, ich gehe lieber beim Act auf Nummer sicher, anstatt was Neues ausprobieren, weil die Budgets werden ja immer kleiner?
2: Was Neues ausprobieren ist immer gut. Das braucht auch nicht unbedingt das Kostspieligste sein. Also das ist, glaube ich, schon ganz wichtig. Ja. Man muss ein bisschen ein Gespür dafür haben, das Ohr am Publikum, was ist jetzt gefragt. Und da kann man relativ viel herholen, muss ich sagen, ja.
4: Der Mut ist es wichtiger.
2: Ja, der Mut ist das Wichtige.
4: Nur nicht aufhören, nur nicht aus finanziellen Gründen aufhören, an etwas Größeres, an etwas Neues zu denken und daran zu arbeiten. Wenn wir vorher drüber geredet haben, Unterschiede zwischen Nordtirol und Osttirol, was jetzt dann zum Beispiel bei der Musik ist. Es betrifft viele Teilbereiche, die dann Osttirol mit seiner besonderen Lage auch vor besondere Herausforderungen stellt. Kunstwerke zum Beispiel für ein Museum anzuliefern, ist leichter, wenn ich eine Beiladung habe und das fährt durch die Inntalfurche. Wir sind wieder bei den 3 Stunden, abseits der ausgetretenen Pfade zu gehen. Aber Kultur lebt eigentlich davon, nicht am ausgetretenen Pfad zu sein, sondern genau da auch außen zu sein. Für mich so ein schönes Beispiel ist, wenn ich dran denke, auf Schloss Tirol, einer der letzten Besuche, die ich da mal gehabt habe, war ein Raum, der gezeigt hat, exemplarisch für jeden Zeitbereich, was ist Kunst in Tirol? Was war Kunst in der Historismus? Was war Kunst in der österreichischen Moderne? Was war zeitgenössische Kunst? Und dann sehe ich da nebeneinander jeweils einen ausgewählten Künstler mit einem Werk und ich habe einen Franz von Defricker. Schauen wir beim Fenster vom Rittersaal aus, wir sehen sein Heimathaus. Dann habe ich als nächstes den Albin Eckerliens, noch nicht, unser Haus. Und dann habe ich als nächstes in Fasching-Lois gehabt, auch von da sehen wir auf seinen Hof runter. Es sind die außerhalb der ausgetretenen Pforte gewesen. Es waren die aus der Provinz, aus Osttirol raus, die da natürlich mit dem Rausgehen viel Kultur erlebt haben und ihre eigenen Talente befruchtet haben. Aber gerade dieses Rausgehen und dann wieder zurückkommen, Wurzel und Flügel, das ist das, was nach einem Osttirol da ganz besonders herausstechen lässt, ganz oft. Mhm. Nicht nur im malerischen Bereich.
3: Ja. Aber das ist ja, ich glaube, gerade dieser Mut, was du vorher angesprochen hast, ich glaube, das braucht es ja oft einfach, um diese neuen Impulse zu setzen, was dann wieder was Neues vorantreibt. Und da ist oft so eine Herausforderung eh vielleicht gar nicht so schlecht, dass man da ein bisschen abgeschieden ist und einfach sagt, genau da lerne ich das ein bisschen mehr. Weil, keine Ahnung, jetzt zum Beispiel in Innsbruck, da finde ich vielleicht ganz einfach einen Auftritt und kann dann nach Kufstein ganz einfach fahren und nach Landegrau und München ist ganz nah. Aber in Osttirol muss ich mir vielleicht noch ein bisschen mehr was einfallen lassen für meine Karriere, dass ich die vorantreiben kann, oder?
2: Das stimmt, ja. Ja. Aber was den Mut betrifft, ich glaube, es ist ja ganz wichtig, dass wir einen Rückhalt haben, eigentlich einen relativ starken, auch von Seiten der Verantwortlichen in der Stadt, dass die sehr offen sind, einfach auch für die Programme, auch wenn das was Außergewöhnliches ist, da haben wir einen starken Rückhalt und das hilft uns natürlich auch sehr weiter.
3: Ja, das ist ganz wichtig, weil sonst geht es ja gar nicht. Ja. Oder? Ja.
2: Also wir haben da relativ große Freiheit, was die Programmgestaltung angeht.
3: Aber wie ist bei dir, Sarah, wie hast du gemerkt, muss man schon ein bisschen rausgehen? Ich meine, du bist ganz weit rausgegangen, aber hast du auch gemerkt, das gehört dazu, ohne das Rausgehen geht es eigentlich als Musikerin gar nicht?
5: Ja, ich finde, das ist immer, was jeder für ein Ziel für sich selber hat. Irgendwie, also wenn man jetzt, sagen wir mal so, seinen Horizont ein bisschen erweitern will und einmal schauen will, wo stehe ich eigentlich jetzt außerhalb von da, das war halt immer mein Ziel, dass ich irgendwie schaue, okay, jetzt in Berlin bei The Voice, da sind 20.000 Bewerber, wie weit kann ich es da schaffen? Oder halt so irgendwie, das war immer so mein Ansporn oder halt, einfach ein bisschen aussehen zu können, weil ich glaube, man kann da so viele tolle Erfahrungen sammeln, weil man so, natürlich, man sieht verschiedene Städte, verschiedene Bands, es ist schon mal gut, wenn man mit anderen Bands arbeitet. Ich glaube, das hat ein bisschen mit Weiterentwicklung vielleicht zu tun, wenn ich das so sagen darf. Und dann natürlich durch ein Studium muss man natürlich auch auswärts das Ganze machen, weil haben wir da jetzt in Lienz oder halt ja Innsbruck könnte man schon, aber wir haben halt alle müssen für Pop und Jazz zum Beispiel nach Linz oder nach Wien gehen und dann lernen da schon, ist es klar, wie tut es einem Musiker schon gut, wenn man sich nicht in kleine Kreise aufhaltet, wo man jetzt eh vielleicht sagen kann, okay, da bin ich jetzt eh nicht so schlecht, aber dass man wirklich einmal sieht, hey, wo stehe ich, kann ich von denen was lernen? Und für mich war immer die Motivation, ich wollte immer von besseren Leuten was lernen, sozusagen, weil ich einfach immer die Weiterentwicklung gesucht habe. Und deswegen bin ich ja immer, also so gut wie es gegangen ist, habe ich halt alles außerhalb probiert und gemacht. Und ja, ich glaube, das sind halt Erfahrungen, die kann da niemand mehr nehmen. Und natürlich darf man nie vergessen, woher man kommt, das ist klar. Also ich spiele auch da mit Bands immer wieder und das ist total cool. Und es ist auch wirklich interessant zu sehen, wenn man jetzt da wieder zurückkommt, wo es auch da vor Entwicklung mittlerweile stattgefunden hat. Also auch die ganzen Newcomer, alle, die nachkommen, das ist wirklich toll zu sehen. Aber auch die wollen sich, also ich habe ganz viele Schüler auch, die wollen sich dann auch weiterbilden und sagen, hey, meine Motivation ist, ich gehe jetzt als Musiker nach Wien oder ich gehe nach Wien studieren, weil ich mich einfach ein bisschen weiterbilden will. Genau. Aber ich glaube, das ist jeden, muss jeder selber wissen, was sein Ziel ist oder was seine Motivation ist.
3: Ja, genau. Und auch offen sein dann, glaube ich, ein bisschen, weil du bist ja musikalisch auch sehr offen, muss man sagen. Ich meine, jetzt bei Cappuccino hat man gehört, da gehst du jetzt ein bisschen in Italo-Pop-Richtung.
5: Genau, ja.
3: Sagen, oder?
5: Voll. Ja. Ja. Nein, das war halt so, ich habe seit 2020 angefangen, auf Deutsch zu singen, weil es halt bei uns einfach in Österreich, das wissen wir ja, leichter ist. Also gerade jetzt im Pop-Bereich und so einfach mit Deutsch-Pop oder im Schlager und so weiter, weil man halt einfach radiotechnisch und im TV fast bessere Chancen hat. Natürlich darf man nicht vergessen, man muss sich selber immer ein bisschen treu bleiben. Und ich habe gesagt, okay, solange ich das mache, aber mir selber treu bin und du musst dich immer mit dir identifizieren können, dann passt das. Aber natürlich habe ich auch Jazz studiert und mein Herz schlägt immer noch für Jazz. Und wenn ich jetzt in New York war, würde ich wahrscheinlich Jazz singen, keine Ahnung. Aber das ist immer, glaube ich, so, was dein Ziel halt ist. Also ich habe immer das Ziel gehabt, ich will da und da hin und das habe ich halt probiert, mit so einer Bucketlist so gut wie möglich irgendwie zu machen und ein paar Sachen haben hingehauen. Und man muss dann auch sagen, okay, das hat jetzt nicht geklappt, aber vielleicht passt der Schlüssel einfach in eine andere Tür. Genau, ja.
3: Ja, das stimmt. Bei uns ist es ein bisschen der rote Faden auch durch alle Podcast-Folgen, was wir alle immer fragen, ist, was hält euch eigentlich in Tirol, jetzt speziell jetzt in Osttirol. Stefan, du hast heute erzählt, du hast ganz lange in Innsbruck studiert, sehr ausgiebig in Innsbruck studiert.
4: Danke, ja.
3: Hast da auch die Liebe zum Fußballverein entdeckt.
4: Aber hallo.
3: Und
4: die Liebe war vorher vorhanden. Ich weiß nicht, ob das nicht der Grund war, dass Innsbruck mich erwischt hat. Ja?
3: Aber hat es da vielleicht einmal einen Punkt gegeben, dass du gesagt hast, jetzt ziehe ich einfach mal nach Nordtirol zurück und bin dann beim Nordtiroler Museum. Was haltet ihr in Osttirol?
4: Hast du mal bei uns beim Fenster rausgeschaut?
3: Ich schaue die ganze Zeit aus dem Fenster da raus.
4: Es ist so unvergleichlich schön in Osttirol. Es gibt so unfassbar viel zu erleben. Der große Nachteil von Osttirol, dieses Abgeschiedensein, ist auch der große Vorteil, wie wir schon gehört haben. Du musst dich selber entwickeln, du musst da ganz was Besonderes machen und das machen sich die Leute. Die schaffen sich ihr eigenes Nestel. Du hast in einer Stadt wie Lienz 12.000 Einwohner, eine Infrastruktur, ein kulturelles Leben. Wobei, da muss man jetzt sagen, da ist der größte Teil jetzt in den letzten Jahren einfach durch der Claudia ihre Arbeit passiert. Wenn ich an die Konzerte da im Innenhof denke, wenn ich letztes Jahr mal Ugly Clementine, ich schmelze jetzt noch dahin, wenn ich an die ganzen Sachen denke, an diese Begegnungen denke. Kulturell etwas darinnen gestalten zu dürfen. Und wenn es nicht kulturell ist, dann ist es was anderes. Aber darinnen leben zu dürfen, darinnen mitgestalten zu dürfen und ja, auch das ein oder andere verwalten zu dürfen, was bei einem Museum natürlich auch ganz viel Arbeit ist, das Verwalten, das ist einfach unvergleichlich. Natürlich, Nordtirol lässt mich nicht los. Aber leben und aufziehen und aufwachsen, das musst du erinnern. Mit dem Nationalpark hinter dir, mit den Dolomiten vor dir. Und wenn es Wochenende langweilig ist, nachher stehst du unten in Kaorle und hast dann ein ganz liebes Getränk in die Hand. Und das passt schon.
3: Ja, Claudia, ich glaube, die muss ich das gar nicht fragen, was die da haltet, weil du hast.
2: Ich bin eigentlich keine gebürtige Osttirolerin. Ich bin aus Oberösterreich. Bin über Innsbruck, über Studium dann der Liebe wegen nach Osttirol gezogen und ja, habe mich sehr schnell sehr wohl gefühlt, muss ich sagen. Die Lebensqualität ist wirklich hoch. Ich kann mich da verwirklichen. Also es ist wirklich, was du schon gesagt hast, mit der Landschaft natürlich sehr lebenswert, muss ich sagen. Lebens- und liebenswert, ja.
3: Aber ich finde es ja toll, was man so raushört, ein bisschen immer diese Freiheit da auch, Kulturarbeit frei zu machen, frei von ganz vielen Blicken. In Nordtirol schaut da dann vielleicht jeder ein bisschen mehr auf die Finger. Und in Osttirol, das kommt es mir jetzt mal so vor, weil ich ja auch gerne eure Meinung mal gewusst.
2: Und es wird auch auf die Finger geschaut.
3: Aber hallo. Ja. Aber vielleicht ein paar weniger Augenpaare drauf. Oder so.
2: Aber ich habe doch eine große Freiheit bei der Gestaltung von meinem Programm, muss ich sagen. Und einen großen Rückhalt einfach wirklich von den Verantwortlichen in der Stadt. Mhm. Das schätze ich sehr, muss ich sagen, ja.
3: Ja, und du gehst dann heuer in Pension. Mhm. Im August ist, glaube ich, soweit.
2: Im August findet Protest. Die letzte Veranstaltung von mir statt. Im Herbst gehe ich dann in Pension, ja.
3: Mhm. Gibt es so eine Erinnerung, wo du zurückschaust auf all die Jahre, wo du Stadtkulturarbeit geleistet hast, da in Lienz, wo du sagst, auf den Moment, da war sie, ich habe genau die richtige Entscheidung getroffen. Gibt es diesen
2: ja,
3: einen
2: das
3: großen
2: ist mal
3: Moment?
2: Einen großen Moment nicht, aber es hat mehrere gegeben, wo ich einfach erstens einmal froh war, die Entscheidung getroffen zu haben, in die Stadtkultur zu gehen, dass ich das übernommen habe. Es ist wirklich ein wunderschöner Job. Ich erinnere mich auch sehr gut an viele Begegnungen Backstage mit den Künstlern, die sehr spannend waren, spannende Gespräche, wo man die Künstler einfach einmal anders kennenlernt wie auf der Bühne. Das war sehr bereichernd, muss ich sagen. Und natürlich das Publikum, das treu war und wirklich zahlreich erschienen ist und die Stimmung so wunderbar mitgetragen hat. Wenn die dann mit leuchtenden Augen und glücklichen Gesichtern rausgehen, dann weiß man, wozu man die ganze Arbeit macht. Und das ist einfach schon ein erfüllendes, also wirklich ein gutes Gefühl, ja. Mhm.
3: Es klingt jetzt alles super positiv, aber wenn du für deine Nachfolgerin, für deinen Nachfolger einen Wunsch in Erfüllung lassen gehen könntest, mehr Budget, mehr Räume, was wäre das? Was braucht denn Lienz vielleicht noch? Oder was würdest du ihm wünschen?
2: Räume und Budget ist immer gut, wenn man viel hat. Also, aber ich glaube, man muss einfach im Endeffekt mit den gegebenen, also mit den Begebenheiten, die man vorgegeben hat, zurechtkommen, auch sowohl budgetär als auch mit den Räumlichkeiten das Beste daraus machen. Natürlich, ein neuer Stadtsaal wäre natürlich eine super Geschichte, ja. Das fehlt auf jeden Fall. Mhm. Der ist in die Jahre gekommen, also das wird sicher früher oder später ein Thema werden, ja. Mhm.
6: Wie hat der Molden dazu gesagt? Was habt ihr denn? Ist doch ein bisschen wie die Löwinger Bühne.
2: Sie sagen alle sehr cool.
6: Dieser Flair ist schön, ja.
3: Ja. Als rustikal dann, also, oder?
2: Rustikal, ja.
6: Wunderschöne Architektur, ja. Aber ja.
2: Aber in die Jahre gekommen, ja. Mhm. Nein, ja. Aber meinem Nachfolger wünsche ich vor allem, dass er so viel Freude hat an dem Job, wie ich gehabt habe. Also das, wenn er noch halb so viel Freude hat, dann ist er schon glücklich.
3: Aber ja. Es gibt ja noch ein paar tolle Programmpunkte, bevor du dich dann verabschiedest. Auf was dürfen wir uns denn freuen? Für was sollen denn die Nordtiroler ins Auto setzen und jetzt nach Lienz
2: kommen? Ja, der Sommer steht bevor, eben das Sommerprogramm im Innenhof vom Schlossbruck. Den Anfang macht einmal die heimische Big Band Jazz We Can. Die kommen mit einem Vokalquintett und die werden am 26. Juni starten. Und werden unter dem Motto New York meets Lienz Groove, Swing und bekannte Melodien in den Innenhof bringen und sowas wie Manhattan-Feeling. Ja, also auf das freue ich mich sehr und ich hoffe auf gutes Wetter zum Start. Dann kommt am 3. Juli Patrick Hess. Das ist ein Musiker, Sänger, Gitarrist, Produzent seiner eigenen Songs. Der in Spanien aufgewachsen ist, der bringt ein kulturübergreifendes Klangbild nach Lienz und wird

0: Und darauf freue ich mich auch schon sehr. Also der wird, ja, das wird eine Reise geprägt von Sonne, Strand, Meer. Also man darf sich da wirklich auf was Tolles freuen. Südliche Lebensfreude. Dann kommt am 11. Juli Joe the Man the Music wieder wartet. Das ist eine Singer-Songwriterin in den Mid-20ern, die ja, in ihren Songs den Zeitgeist spiegelt und die Hoffnungen einer ganzen Generation. Und die wird sowohl zarte Momente auf die Bühne bringen, als auch pure Energie. Die kommt mit ihrer Band nach Lienz am 11. Juli. Und dann im August geht es weiter nach einer kurzen Pause. Am 21. August kommt Lukas Oskar. Das ist ein vielversprechendes, junges Talent mit einer sehr prägnanten, kräftigen Stimme. Und der wird sicher auch für Stimmung sorgen. Und last but not least kommen die Theaterspieler vom Theaterwagen Borgia mit zwei Aufführungen auf den Parkplatz vor Schlossbruck. Und werden zwei Stücke im Gepäck haben, nämlich das Eulenmädchen und für die Erwachsenen dann der Brandner Kasper und das ewige Leben. Und das wären meine letzten beiden Veranstaltungen sein, bevor sie in die Pension gehen. Ja.
1: Stefan, du bist dagegen.
2: Absolut. Also ich meine, hätte ich etwas zu sagen in dem Punkt, der ist gar nicht hier aus.
1: Aber ihr könnt ja dann einen grandiosen Abschluss feiern.
0: Das August. Werden wir sicher machen, ja.
3: Das ist schon vorgeplant, das ist keine Frage. Also, wenn man ein bisschen die Stickel vom Brandner Kasper kennt, ich fürchte, wir enden ähnlich danach. Ja, also es
0: du schnappst.
3: Ja. Aber bei der Film zum Brandner Kasper, wenn wir jetzt rausschauen, ist er bei uns um in den Mitten gedreht worden.
1: Ah, echt?
3: Ja. Wenn die Filmschaffenden zu uns kämen, warum soll man nicht selber drin bleiben? Also.
1: Aber Claudia, vielleicht bleibst du der Kultur ja in irgendeiner Art und Weise erhalten.
0: Also. Als Gast auf jeden Fall, ja. Und natürlich als Konsument, ja, auf jeden Fall, ja. Mhm.
1: Sarah, was es bringt. Die stelle jetzt nicht die Frage, was haltet ihr in Osttirol, weil das hast du eigentlich schon vorher beantwortet, aber was könnte denn kulturmäßig, musikalisch noch ein bisschen besser funktionieren in Osttirol? Was wären für die was, wo du sagst, das wäre was, was mir jetzt einfällt, da kann es noch ein bisschen besser gehen.
4: Boah, ja, ich muss sagen, also da ist eh schon mit der Claudia sehr, sehr viel passiert und das, muss ich sagen, ist richtig, richtig cool, weil Claudia da schon Top-Bands hergeholt hat, also das, glaube ich, ist nicht so einfach zum Nachmachen. Und ja, was von mir so ein persönlicher Wunsch war, wir haben ja auch ein Schloss in Motrei, das Schloss Weißenstein, und das ja wäre halt auch also eine Sache, wo man denkt, da wäre es auch schon einmal cool. Das ist natürlich, muss man herrichten und das muss jemand finanzieren. Aber das wäre auch so ein Platz, wo man denkt, ja, das ist da direkt beim Völverdauern so, neben der Straße und durchfahren und man könnte da Parkplätze machen. Das wäre vielleicht so eine Geschichte, wo man auch einmal sagen könnte, okay, da irgendwie was Kulturelles zu machen, das wäre schon voll, voll cool. Weil alles andere läuft da, glaube ich, in Osttirol eh schon perfekt. Und also das... Jeder tut sich total viel an, auch jetzt da morgen wieder dieses Festival da mit der Kulinarik und die heimischen Musiker oder das Sommerfest Lienz und so weiter. Also da passiert schon richtig, richtig viel. Also das ist schon voll, voll cool. Vielleicht halt, was früher bei uns war, aber natürlich brauchst du auch Geldgeber und Sponsoren und einen Organisator, dass man sagt, man macht wieder so Wettbewerbe für Newcomer mal, zum Beispiel sowas auch. Aber wie gesagt, also das ist jetzt, sagen wir mal, jammern auf hohem Niveau, weil ich finde, bei uns passiert wirklich total viel und das wird wirklich sehr, sehr toll gemacht da bei uns, ja.
1: Und auf was wir noch hinweisen müssen jetzt fast nochmal, Albin Ecker Lienz Ausstellung ab nächster Woche. Also das ist, glaube ich, ein ganz großer Punkt.
3: Ganz genau, zum 100. Todestag von Albin Ecker Lienz, nachdem wir jetzt in den letzten Jahren hoffentlich abwechslungsreiches Programm geboten haben, von Karikaturen von Gerhard Haderer über Kunst von Nietzsche und Arnulf Rainer und viele darüber hinaus, bis in die zeitgenössische Kunst hinein, schauen wir jetzt an auf den großen Sohn unserer Gemeinde zum 100. Todestag und dürfen da eben mit unserer eigenen Sammlung, mit den Werken aus Innsbruck, mit Werken aus Wien, mit vielen privaten Leihgebern Sammlungsorte zusammenziehen. Und da schauen wir auf, vor allem auf die letzten Jahre. Ecker Lienz ist ja runtergezogen auf Bozen und mit der Abtrennung von Südtirol waren es ja gerade diese italienischen Zeiten, die viel Einfluss, und jetzt sind wir wieder bei Italien, viel Einfluss in seine Kunst gehabt haben, dieses Novecento. Er hat

0: unfassbare Erfolge bei der Biennale 1922 in Venedig gefeiert, hat Galleria Pesaro in Mailand ausgestellt und Werke, die dort gezeigt worden sind, Werke, die dann Galliens ist zu finden in den Uffizien in Florenz, er ist zu finden in der Nationalgalerie in Rom. Das sind schon Auszeichnungen und dort darf man sich ein bisschen was freuen. Und ich hoffe, wir können wieder einen oder anderen Besucher auf Schloss Bruck überraschen. Wir haben so im Schnitt knapp 20% Osttiroler bei uns im Haus, 80% Gäste. Viele italienische Gäste, viele aus Deutschland, viele Ostösterreicher. Und diese zunächst erschrocken und dann bewundernswerten Augen, wenn sie reinkommen und dann sehen, abseits der urbanen Orte, wo sie eigentlich diese Kunst erwarten, dann solche Werke zu entdecken. Ich hoffe, wieder so in solche Augenpaare blicken zu dürfen.
1: Schaut unbedingt vorbei in Schloss Bruck in Lienz. Es war uns wirklich ein Fest, die erste Staffel Ruptur heute bei euch beenden zu dürfen, in diesem wunderschönen Gebäude mit diesem tollen Ausblick, muss ich nochmal sagen. Vielen Dank, Claudia. Vielen Dank, Sarah. Vielen Dank, Stefan, für die Zeit, für die Gastfreundschaft. Wir kommen auf jeden Fall wieder. Ruptur kommt auf jeden Fall wieder. Und zwar die Staffel 2 ist bestätigt. Und da kommen wir auch sicher wieder nach Osttirol. Vielen Dank. Das war die erste Staffel Ruptur.

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